Es ist Donnerstag und es ist wie immer 19 Uhr. Herzlich willkommen bei der Sendung Melding Board von Radio Rüsselsheim. Ihr hört uns ausnahmsweise und immer noch auf UKW 90,9. Ihr hört uns hessenweit auf DAB Plus Kanal 12C. Und ihr seht und hört uns über unsere diversen Stream-Buttons, die auf der Homepage von Radio Rüsselsheim anzuklicken sind. Weltweit. 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Und über diese verschiedenen Empfangswege werden wir gehört in den USA. Wir werden gehört in Nordmazedonien, manchmal auch in Menorca. Ja, wir werden gehört in Wiesbaden, wir werden gehört im Ammerland, im Wangerland, in Horomersiel. Wir werden gehört in Nierstein, wir werden gehört in Ginsheim, wir werden gehört in Walluf, in Bremen.

Ja, in Bad Kreuznach und Umgebung werden wir auch gehört. Und an ganz, ganz vielen anderen Orten mehr. Für Lob, Kritik und Hörerwünsche schreibt an rainer-meldingpot@web.de. Oder kommt auf die Seite Radio Meldingpot in Facebook. Und wenn die 12200 wieder funktioniert, könnt ihr auch dann anrufen.

Ja, was haben wir heute für ein Thema? Wir haben heute das Thema Künstlernamen. Wir haben auch ein paar Wünsche. Aber es soll heute wirklich um Künstlernamen gehen. Und wir wollen mit den Darbietungen beginnen. Mit einem Herrn namens Sting. Ja, Gordon Matthew Thomas Sumner heißt er. Gordon Matthew Thomas Sumner. So heißt er wirklich. Genannt hat er sich immer Sting, auch bei der Gruppe Police. Ja, und da hatten sie auch riesige Erfolge gefeiert. Der Herr namens Sting, ja, ein bisschen Reggae am Anfang. Ja, Sting und an Englishman in New York aus dem Jahre 1988.

Gordon Matthew Thomas Sumner hieß der Interpret, kurz Sting genannt. Ja, und seine Englishmans in New York, haben wir gerade gehört. Okay, Egbert Nathaniel Dawkins III. Ist ein US-amerikanischer Sänger und auch ein Soul-Musiker, wie es so schön in Wikipedia beschrieben steht. Ja, Egbert Nathaniel Dawkins III. Kurz unter Aloe Black mit Doppel-C am Ende. Ja, Aloe Black und I Need a Dollar hat er geschrieben. Er braucht also Kohle.

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1: 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Ja, Egbert Nathaniel Dawkins, der dritte oder auch Allo Black genannt. Ja. Bruno Mars haben wir jetzt hier mit dem Stück The Lazy Song. Und er heißt wirklich Peter Eugene Hernandez. Ja, Bruno Mars ist der Künstlername. The Lazy Song hören wir jetzt.

Ja, sehr schön. Bruno Mars oder auch im richtigen Leben Peter Eugene Hernandez, so hieß er, und The Lazy Song, ja. Manchmal wundert es ja einem nicht, dass Künstlernamen entstehen, weil wenn die richtigen Namen, ja, die sind ja fast unaussprechlich, ja. Ashley Nicolette Frangipane, wenn ich das richtig ausgesprochen habe. Ashley Nicolette Frangipane. Ja, eine US-amerikanische Sängerin. Sie hat sich kurz und knapp Halsey genannt als Künstlerin, und Roman Holiday heißt das Stück.

Halsey hat sie sich genannt, die Ashley Nicoletta Frankie Payne. Ja, eine US-amerikanische Sängerin, und da wundert es einem nicht. Mit diesem Namen kann man keine Karriere machen, mit Halsey schon. Ja. Grüßen nochmal, gehen nach Walluf. Ja, ich habe gerade gelesen, die Rita hört auch zu. Grüßt euch, ihr seid zu viert? Okay, gut, dann haben wir ja auch bald was Deutsches, ne? Ja, gut, dauert aber noch einen kleinen Moment. 3, 4, 5 Songs und dann haben wir was und dann kann die Michelle ja auch wieder unters Dach gehen und kann was essen. Nun gut, Stephanie Johann Angelina Germanotta, so hieß sie gebürtig und genannt hat sie sich seit Anfang an ihre Karriere als Lady Gaga. Abracadabra heißt das Stück, das wir jetzt hören von der Stephanie Johann Angelina Germanotta. Ein schöner Name.

Ja, kurz und knapp, Lady Gaga und Abracadabra. Ja, die nächste Sängerin kommt oder ist neuseeländisch-kroatisch angehaucht, so kann man sagen, ja, und heißt Ella Maria Lana Jellich O'Connor im wahren Leben. Ja, bekannt wurde sie unter ihrem Künstlernamen Lorde. Ja, und White Tees Teens heißt das Stück, das wir jetzt hören. Übrigens, das Stück vorher von Lady Gaga war das jüngste des heutigen Abends. Sie kam aus dem Jahre 2025. So, jetzt White Tees Teens kommen wir jetzt zu Lorde.

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1: 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Ja, Lorde war das ja. Ella Maria Lana Jellich O'Connor im wahren Leben. Moby haben wir jetzt hier. Richard Melville Hall, ein US-amerikanischer Sänger, Gitarrist, DJ und Musikproduzent. Ja, wie gesagt, er lebt in den USA und 2005 hat er ein Stück veröffentlicht. Nicht unter seinem Namen Richard Melville Hall, sondern unter Moby. Ja, Beautiful heißt das Stück von Moby.

Ja, Nelly nennt er sich und Hey Porsche hieß das Stück, ja. Der nächste Interpret, da fällt mir nur so viel dazu ein, dass vor kurzem oder vor ein paar Wochen meine Enkelin auf dem Konzert war. Ja, und sie war ganz begeistert. The Weeknd nennt er sich. Abel McConnon Tesfayer, kanadischer Rhythm and Blues Sänger und ein Songwriter. Ja. The Weeknd, ja, er hat viele, viele Erfolge gefeiert und 2019 hat er ein Stück veröffentlicht, das hören wir jetzt, Blinding Lights, The Weeknd.

Ja, meine Engelin hat's gefallen. The Weeknd und Blinding Lights. Ja, James Keogh heißt er im wahren Leben und Erfolge hat er unter seinem Künstlernamen gefeiert, nämlich Wants Joy. Und Riptide heißt das wunderschöne Stück aus Australien aus dem Jahre 2013. Wants Joy.

Jo, James Keok aus Australien genannt, Wens Joy und Riptide. Ja, so, jetzt kommen wir mal zu ein paar Wünschen und zwar gleich vier am Stück. Wir fangen mal an mit Dalida und ja, die Tanja hat sich gewünscht. Yolanda Christina Gigliotti, so heißt sie wirklich. Genannt hat sie sich Dalida. Ja, dann haben wir noch Harpo, nämlich für den Günther und Jan Svensson hieß der wirklich mit seinem Movistar. Wir haben noch Henry Valentino mit Hans Blum. Ja, und wir haben dann noch die Anna Liebenow für die Bettina und den Werner mit Daytime, Nighttime, nämlich mit ihrem Pseudonym Joy Fleming zusammen mit den Hitchits. Also fangen wir mal an mit Dalida.

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Fast jeden Donnerstag hier bei Radio Rüsselsheim auf immer noch UKW 90,9, auf DAB Plus, hessenweit Kanal 12C und natürlich über unsere diverse Stream-Buttons, die dann auf der Homepage von Radio Rüsselsheim anzuklicken sind unter radio-r.de. Ja, Melting Pot. Am nächsten Donnerstag ist er wieder da, der Melting Pot, am 8.10. Und zwar dann mit dem Thema Songs, die einen langen oder sehr, sehr langen Titel haben. Also keine von der Zeit her gesehenen langen Songs, sondern vom Titel her gesehen lange Songs, lange Titel. So schön, ja. Es gibt da eins von den Stones und es gibt dann eins von den Beatles und es gibt von Meatloaf noch ein paar Songs, die haben sehr, sehr lange Titel und die spielen wir dann auch alle. Ja, das Ganze am 8.10. am nächsten Donnerstag um 19 Uhr, wenn es hier wieder heißt. Melting Pot bei Radio Rüsselsheim mit dem Rainer. Und wer den Liebreiz meiner Stimme noch öfters hören will, der kann auch morgen früh anschalten, weil morgen früh ist er auch wieder da, der Moderator, und zwar bei der Sendung Neues um 9, von 9 bis 10, live hier aus dem Studio mit Neuigkeiten aus der Autostadt. 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Ja, okay. Wir machen jetzt aber weiter. Es wird ein bisschen rockiger jetzt. Ja, wir haben ja gleich 20 Uhr. Ja, können wir ein bisschen Rock spielen, ne? Und zwar, es geht um Jan Ulrich Max Vetter beziehungsweise Dirk Albert Felsenheimer. Ja, Dirk Albert Felsenheimer heißt als Künstler Bella B. und Jan Ulrich Max Vetter als Künstler Farin Urlaub. Und die beiden sind Mitglieder bei der Gruppe Die Ärzte. Ja, und Die Ärzte hören wir jetzt. Und zwar mit dem schönen Stück aus dem Jahre 2007, nämlich Junge.

0: schön in Weltweise. 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Danke.
1: Ja. Jan Ulrich, Max Vetter und Dirk Albert Felsenheimer. So hießen die zwei Mitglieder der Ärzte, nämlich Farin Urlaub und Bela B. Ja. Robert Allen Zimmermann ist auch ein ganz, ganz bekannter Interpret, und zwar seit vielen, vielen Jahrzehnten. Ja, hat auch den Friedensnobelpreis bekommen. Nicht den Literaturnobelpreis, so muss man sagen. Ja. Robert Allen Zimmermann, genannt Bob Dylan. Ja, er hat sehr, sehr viele Songs geschrieben und einen hören wir jetzt, nämlich Highway 61 Revisited. Bob Dylan oder Robert Zimmermann.

Robert Allen Zimmermann, genannt Bob Dylan, und Highway 61 Revisited. Ja, dieses Wui, dieses Instrument, ich meine, als Kind gab es sowas zu kaufen, da konnte man dann so reinblasen und dann gab es auch das gleiche Geräusch, dieses Wui. Ja, meine ich mich zu erinnern, das gab es in meiner Jugend zu kaufen. Ja, schöne Erinnerung. Okay, kommen wir jetzt zu Reginald Kenneth Dwight. Ja, ein Stück aus dem Jahre 1973. Das Stück heißt Saturday Night's All Right for Fighting und kommt von dem Künstler Elton John.

Reginald Canis Twite, genannt auch Elton John. Und Saturday's Night All Right for Fighting heißt das Stück, oder hieß das Stück, das wir gerade gehört haben. Ja. So, jetzt kommen wir zum Fleischklops oder, wie soll man sagen, Hackbraten. So wird er auch als Kind genannt oder auch gehänselt. Ja, Marvin Lee Adday heißt der Mann richtig, aber er hat sich seit geraumer Zeit auch unter dem Künstlernamen Meatloaf einen Namen gemacht. Ja, You took the words right out of my mouth. So heißt das Stück. Ja, vom Hackbraten von Marvin Lee Adday oder auch genannt Meatloaf. Wunderschönes Stück.

Ja, der Hackbraten, der Hackklotz, der Meatloaf, ja, so heißt er als Künstler, Meatloaf, ja. Marvin Lee Adday wurde er gebürtig genannt. Okay, so. Alicia Beth Moore ist auch ein Name, der nicht so leicht zu merken ist. Und deswegen hat die Dame sich auch einen wunderschönen Künstlernamen angelegt oder angenommen. Ja, wie man sagt, angelegt, ja, sozusagen. Ja, Pink hat sie sich genannt. Ja, Alicia Beth Moore. Und So What heißt das Stück, das wir jetzt hören, von Pink.

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1: Ja, Pink, so hat es sich genannt. Und So What hieß das Stück. Wunderschönes Ding aus dem Jahre 2008. Ist also noch gar nicht so alt. Oh ja, 10, 18 Jahre. Nun doch, doch schon älter, ne? Wer auch alt ist oder älter ist, ja, schon in den 80ern, ist ein Herr, nämlich Sir Richard Starkey. Ja, so hieß er bei Geburt. Nicht Sir, sondern einfach nur Richard Starkey. Er wurde aber dann von der Queen zum Sir ernannt. Ja, sein Künstlername ist schon seit den 60er Jahren Ringo Starr. Ja, und Shake It Up heißt das Stück, das wir jetzt hören, von Sir Richard Starkey aus dem Jahre 2017.

Ja, hat mit den Beatles nicht unbedingt was gemeint. Ne? Ringo Starr, Sir Richard Starkey. Ja, und Shake It Up. Ja, wo sind wir jetzt genau? Hier, bei Andreas Joachim Wolfgang Konrad Frege. So hieß er ursprünglich und er hat schon seit jungen Jahren einen Künstlernamen oder er wurde immer so gerufen und den hat er bis heute auch behalten und man kennt ihn auch nur unter diesem Namen, mehr oder weniger. Also den Andreas Joachim Wolfgang Konrad Frege, nämlich Campino. Ja, und er ist der Sänger von den Toten Hosen. Und die hören wir jetzt mit 1000 gute Gründe.

Ja, der Herr Frege, genannt Campino, und seine Band Die Toten Hosen mit dem Stück 1000 gute Gründe. Ja, so, wir haben noch ein schönes rockiges Stück, und zwar sind da auch zwei Mitglieder in dieser Band. Der eine heißt Paul David Hewson und der andere heißt David Howell Evans. Ja, der eine heißt Bono und der andere heißt The Edge. Gemeint ist die Gruppe U2. Ja, wie gesagt, auch zwei Mitglieder mit wunderschönen Künstlernamen, Bono und The Edge. Ja, und wir hören sie jetzt, U2, und ein Stück aus dem Jahre, ich muss nachschauen, ein Stück aus dem Jahre, ja, 1991, oh, ist auch schon ewig her, ja. Aber es war ein wunderschönes Stück, oder ist noch ein schönes Stück, ja. U2 und Sioux Station.

0: Ja, Bono und The Edge und noch zwei andere zusammen sind sie U2 und Zoo Station haben wir gerade gehört.
1: Ey, Kollege, kannst du noch ein bisschen Hip-Hop spielen, ne?
0: Nee, Hip-Hop spielen wir nicht, nein. Jetzt gleich in ein paar 22 Minuten kommt der Matthias hierher, der hat dann seine Sendung Boom Bap and Lo-Fi. Ja, die kommt dann um 21 Uhr hier um die Ecke.
2: Schmuserunde.
0: Ja, wir haben noch zwei ruhige Stücke. Eminem haben wir jetzt hier und dann noch Enya anschließend. Dazu später mehr.

Ja, Patricia Brennan, genannt Enya, war das mit dem Stück White is in the Winter Night. Ja, fast ein Weihnachtslied schon. Aber ist ja auch bald, ne? Und vorher hätten wir Eminem, Marshall Bruce Mathers, der Dritte. Und das Stück Mockingbird haben wir da gehört. So, jetzt kommen wir zur Frau Kerner, nämlich Gabriele Susanne Kerner. Im Original ist es aus dem Jahre 1984. Wir hören jetzt eine Aufnahme, glaube ich, jedenfalls aus dem Jahre 2002. Könnte auch live sein. Mhm. Nena hat sie sich genannt, ja. Oder auch die Band hieß damals auch Nena, ja. Aber man kennt sie halt all die Gabriele Susanne Kerner und der Nena, ja. Nena und irgendwie, irgendwo und irgendwann.

Ja, live war das die Frau Kahne, genannt Nena und irgendwie, irgendwo und irgendwann. Orville Richard Burrell, ja, ist auch kein Name, mit dem man da irgendwie großen Erfolg haben könnte. Und deswegen hat er sich umgenannt, oder als Künstlername, dann als Shaggy. Ja, er hat ein bisschen Hip-Hop gemacht. Shaggy und Bombastic.

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1: Bombastic und Shaggy. Ja, im wahren Leben Orville Richard Burrell. So, vorletztes Stück heute kommt von, ja, ist nochmal ein Wunsch, ja, spielen wir. Ja, und zwar von Franz Eugen Helmut Manfred Niedl. Genannt wurde er Freddy. Ja, Seemann, weit bist du gefahren.

Ja, der Herr Niedl war das. Freddy und sein Seemann. Ja, bevor wir zum letzten Stück kommen, möchte ich mich fürs Zuhören bedanken. Ja, es hat mir wieder Spaß gemacht. Ich hoffe, euch da draußen an den Weltempfängern auch. Und ja, ich würde mich freuen, wenn ihr am nächsten Donnerstag wieder zuhören wird, am 8.10., wenn wir dann die Sendung haben mit dem Thema Songs mit langen und sehr langen Titeln. Ja, also nicht von der Zeit, sondern von den Worten her. Lange und längere Titel haben wir dann nächste Woche. Ja, vielen Dank fürs Zuhören. Bleibt gesund. Schönen Feiertag am 3. Ja, Daumen drücken für die Nationalmannschaft, die jetzt schon spielt. Und hoffentlich auch gegen Serbien gewinnt nachher. Okay, das war's für mich heute. Und ich hoffe für euch da draußen auch. Weiter geht's jetzt gleich mit dem Matthias. Der steht schon hier bereit. Und wir gehen raus aus der Sendung mit einem Stück von Johann Hölzel, genannt Falco. Ja, und zu viel Hitze heißt das Stück, das wir jetzt hören. Macht's gut, vielen Dank fürs Zuhören. Tschüss, bye bye. Bis die Tage.

Hallo, hier sind wir wieder, Raunheim Live beim Radio Rüsselsheim. Ich bin der Wohn, der Einwanderer. Ja, heute haben wir ganz anderes auf unser Programm. Wir haben heute keinen Gast. Leider, unser Gast muss absagen, kurzfristig. Und heute machen wir Musik. Musik für alle Liebhaber. Ich habe Musik von verschiedenen Gruppen. Und ja, lass uns ins Beine mit unserer Musik. Ja, gut. Hier ist das erste Lied. Das Lied wird von Goss.

Ja, das war Gus Holiday. Ja, das Mal Taste, was wir auf unser Programm heute zu haben. Hier ist noch was. Bisschen Afrobeat. Ja.

Yeah, I'm live. I'm Radio Rüsselsheim. Yeah, there's a little bit Delta Blues. Hopefully you gefällt es. Aber jetzt machen wir weiter mit Musik. Yeah.

Okay. Kleine technische Probleme, ich weiß nicht was. Aber gut, es kommt. Searching. Ja, wir haben Blues, wir haben Afrobeats, wir haben Jazz und viel, viel anderes jetzt.

0: Ja, Round I'm Live. Ja, das ist ein Stück von meiner Musikliste für heute oder mein Playlist. Ich hoffe, es euch freut, aber jetzt machen wir weiter mit Musik.
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Ja, Raunheimlein beim Radio Rüsselsheim. Langsam kam unsere Sendung zu Ende. Ich hoffe, ihr hat meine Playlist gefallen. Und ja, ich sag mal so, bis zum nächsten Mal. Ich lasse das ausklingen mit einem schönen Lied. Musik. Here is this.

Buongiorno signore e signori e benvenuto. Oder wie wir hierzulande sagen, hallo alle zusammen und herzlich willkommen. Hier ist der Hit Express von Radio Rüsselsheim. Eine Sendung mit viel Musik und Geschichten, die sich mit dieser Musik befassen. Das Ganze schicken wir direkt aus dem Studio hinaus in die Landschaft. Und zwar immer samstags zwischen 15 und 17 Uhr. Am Mikrofon ist für Sie Peter Kreuzenberger. Wer den Hit Express öfter mal hört, der hat vielleicht mitbekommen, dass diese Sendung sich südeuropäischer Popmusik in besonderer Weise verbunden fühlt. Und das ist auch der Grund für die Worte zur Begrüßung eben gerade. Denn so, wie wir die vergangene Sendung beendet haben, beginnen wir auch diese hier. Mit Musik aus Italien. Los geht's, hier sind Colors mit Tu non chi fai l'amore.

0: Se Tina Mori Muori und Noemi. Die Foo Fighters gelten in der Branche nicht nur als führende Rockband, sondern auch als gute Freunde. Bandgründer Dave Grohl verrät, was es damit auf sich hat.
1: I've always been in bands, you know, from the time I was 13 or 14 years old. The band was usually determined by the friendship within the people. And the same with my band Scream. And with Nirvana, it was a very simple combination of three really powerful elements. And so it's always been important to me, the combination of people and the connection or the feeling within the people as friends.
0: Ich war schon immer in Bands, seit der Zeit, als ich 13 oder 14 Jahre alt war. Die Band ist üblicherweise geprägt von der Freundschaft zwischen den Mitgliedern. So war es in meiner Band Scream und mit Nirvana. Es war eine sehr einfache Kombination dreier wirklich kraftvoller Elemente. Das ist mir immer wichtig gewesen, die Kombination zwischen den Menschen und die Verbindung untereinander als Freunde. Dave Grohl in eigenen Worten. Hier kommen die Foo Fighters mit Wheels.
2: One.

0: Die Gruppe Moda mit Non ti dimentico. Mit 27 Jahren befindet die Britin Olivia Dean aus ihrer eigenen Sicht sich nach wie vor in einem Lernprozess, was das Musikgeschäft betrifft. Was sie beispielsweise aus der Arbeit an ihrem aktuellen Album gelernt hat, das schildert sie so.
1: I would say this whole process has just reinforced that it's really important when creating to not look sideways and to just focus on what you're doing and really try to listen to your intuition of whether you believe it's honest and true. And you know when you like something or you're really excited to make a video for something or you're really excited to promote it. Like, if you love at the core what you're doing, everything else is just easy. Like, I'm excited to play the show or I'm excited to do an interview because I just really like it. So I've learned to just remember to love what you do. It's not by force, you know? Like, just as long as you're having fun, everything's okay.
0: Ich würde sagen, dieser ganze Prozess hat mich darin bestärkt, wie wichtig es ist, sich beim Schaffen nicht nach links oder rechts umzusehen, sondern sich einfach auf das zu konzentrieren, was man gerade tut und wirklich auf die eigene Intuition zu hören, ob man es für ehrlich und wahrhaftig hält. Man merkt ja, wenn einem etwas gefällt, wenn man richtig Lust hat, ein Video dazu zu machen oder es zu bewerben. Wenn man im Grunde liebt, was man tut, fällt einem alles andere leicht. Ich freue mich darauf, aufzutreten oder ein Interview zu geben, weil es mir einfach Spaß macht. Ich habe also gelernt, mir immer wieder bewusst zu machen, dass man lieben sollte, was man tut. Man darf sich nicht dazu zwingen. Solange man Spaß hat, ist alles in Ordnung. Olivia Dean lernt dazu und wir lernen ihren Hit kennen. Hier ist Man I Need.

0: John McCain und The Dance Goes On heißt der Titel. Olivia Rodrigo erzählt mit ihren Liedern Geschichten. Das gilt auch für Stupid Song. Sie selbst formuliert es so.
1: Stupid Song is a song about liking someone so much that it's honestly sort of like painful and you just like ache for this person so much and you can't like really put it into words. I wrote it, I was having a really wonderful walk around New York City at like dawn. I think it was like 4 or 5 a.m. I couldn't sleep and so I went on a walk and I went back and I wrote this song. And I think that I've experienced this like sort of limerent feeling a few times in my life, and it's a really intoxicating feeling, like wanting someone so much that it kind of just consumes your whole day and everything you touch just like becomes like, has something to do with them. And I don't know, so that's the song, and no song could ever describe how intense that feeling is. Stupid Song is number 2 on the album, just because it sort of represents that like excitement and obsession that is in the early stages of a relationship, where you're just like, all I can do is think about this person, I dream about them, I haven't taken my shoes off to go to sleep because my mind is just so elsewhere, it's just so on this person. And so yeah, it's definitely on the beginning half of the album, and definitely represents those early jitters in a relationship.
0: Es geht darum, jemanden so sehr zu lieben, dass es wirklich schmerzhaft ist. Man verzehrt sich so sehr nach jemandem, dass es sich nicht in Worte fassen lässt. Ich schrieb es nach einem wundervollen Spaziergang um 4 oder 5 Uhr morgens, als ich nicht schlafen konnte. Also ging ich spazieren und als ich zurückkam, schrieb ich dieses Lied. Ich habe dieses Gefühl ein paar Mal im Leben erfahren, dieses berauschende Gefühl, jemanden so sehr zu begehren, dass der ganze Tag nur daraus besteht. Alles, was man berührt, hat mit demjenigen zu tun. Kein Lied könnte je beschreiben, wie intensiv dieses Gefühl ist. Es ist diese Aufregung und Besessenheit in der frühen Phase einer Beziehung. Alles, was ich tun kann, ist an diese Person zu denken. Ich träume von ihr und habe meine Schuhe nicht ausgezogen, um schlafen zu gehen, weil ich mit den Gedanken ganz woanders bin. Tja, jetzt ist sie aber erstmal hier bei uns, Olivia Rodrigo und Stupid Song.

0: Man on the Moon von Kingfisher. Den Kontrast zwischen seinem aktuellen Karrierehöhepunkt und persönlichem Verlust thematisiert Benson Boone mit dem aktuellen Stück The Time of My Life. Das gibt's als nächstes, angesagt vom Künstler höchst selbst.
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0: Dancing in the Dark, der große Bruce Springsteen-Hit, hier in einer Version von Paradisia. Für die Produktion ihres Bonusalbums Alles muss raus haben die Toten Hosen mit nicht weniger als 25 Kollegen aus verschiedenen musikalischen Genres zusammengearbeitet. Hosensänger Campino wurde nach besonderen Anekdoten zu dieser Arbeit gefragt und das hier ist seine Antwort.
1: Also eigentlich ist jede Begegnung eine lustige Geschichte gewesen. Ich will da nicht irgendwas herausheben. Beeindruckend war Marian Gold, der mit so einer tolle Stimme noch hat, das ganze Studio zersägt hat, als er Forever Young gesungen hat. Das war schon unglaublich. Und also Bettina Wegner, Wolf Biermann, Blixer Bargeld, es waren alles nette Begegnungen. Sven Regner, ich komme mir blöd vor, gewisse Dinge nicht, Leute nicht zu nennen, weil alles wirklich für uns auf Augenhöhe ist und alles seine Berechtigung hat. Deshalb ist mir die Frage irgendwie unangenehm. Damit müsst ihr jetzt klarkommen.
0: Ja, damit müssen wir jetzt klarkommen. Wir tun das, indem wir die vielleicht überraschendste Kollaboration spielen. Wenn Sie es noch nicht kennen, werden Sie vielleicht staunen. Hier kommen die Toten Hosen und Vicky Leandros mit Ich liebe das Leben. Ja.

0: Radio Rüsselsheim ist hier mit dem Hit-Express im Internetstream unter der Adresse www.radio-r.de, bei DAB Plus auf Kanal 12c und auf UKW auf 90,9. Das gerade waren Dada Ante Portas mit 400 Rainy Days. Und damit kommen wir wieder mal zu einer altbekannten Rubrik.
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Vor 10, 20, 30 oder 40 Jahren muss eine Aufnahme Platz 1 mindestens einer wichtigen internationalen Hitparade gewesen sein. Dann haben Sie und die damit verbundenen Musiker die Chance auf eine Würdigung hier im Club der Einser. Auch heute gibt's wieder drei Beispiele, die diese Kriterien erfüllen. Da ist etwa ein Sänger aus der englischen Grafschaft East Sussex, der über seinen Debüterfolg sagt: Die Leute jammern im Allgemeinen ziemlich viel über Dinge, die eigentlich nicht sehr wichtig sind. Wenn man dann mal einen Schritt zurücktritt, aufhört, egoistisch zu sein und sich einfach mal ansieht, was im Leben anderer Menschen so vor sich geht, dann merkt man schnell, dass das alles eigentlich belanglos ist und das eigene Problem ist plötzlich gar kein echtes Problem mehr. Platz 1 vor 10 Jahren, Ende September, Anfang Oktober 2016, in den deutschen Charts: Rag & Bone Man mit Human.

James Arthur mit Say You Won't Let Go, das war der Spitzenreiter in England vor 10 Jahren, Ende September, Anfang Oktober 2016. Der Sänger sagt darüber, die Inspiration bestand darin, das Leben eines Menschen und den gemeinsamen Weg mit einem Partner zu betrachten. Einiges davon ist persönlich, anderes wurde von Menschen in meinem Umfeld sowie von der Vorstellung inspiriert, wie das Leben in den Beziehungen anderer Menschen aussieht. Es ist der 21. November 2013. Im ältesten bürgerlichen Theater Österreichs, dem Stadttheater Leoben in der Steiermark, steht die lange Nacht des Kabaretts auf dem Programm. Weil ein Kollege ausfällt, springt Otto Jaus kurzfristig ein. Während einer Zigarettenpause trifft er einen weiteren Kabarettisten, Paul Pizzera. Die beiden sind sich spontan sympathisch, freunden sich an und beschließen, über den Abend hinaus zusammenzuarbeiten. Gut 3 Jahre später gelingt ihnen mit ihrer dritten gemeinsamen Single als Gesangsduo der große Durchbruch. Dritter und letzter Titel im Club der Einser für heute, die Nummer 1, Ende September, Anfang Oktober 2016 in den österreichischen Charts. Pizzera und Jaus mit Jedermann.

0: Kylie Minogue und Alok bei Radio Rüsselsheim. Das war Last Night, I Dreamt I Fell in Love. Erst 21 Jahre alt ist der New Yorker Sänger Somber, aber er hat schon 5 Jahre im Musikgeschäft hinter sich, also ein echter Frühstarter. Sein aktuelles Werk heißt My Body Isn't Ready und der Einfachheit halber kündigt er es noch einmal selbst an.
1: Hey, it's Somber. You're hearing my brand new song, My Body Isn't Ready, right now.

0: Sabrina Carpenter war das und der Titel heißt Busy Woman. Jealous Lover, so heißt ein Titel auf dem aktuellen Rolling Stones Album Foreign Tongues. Wie ist es denn so mit dem eifersüchtigen Liebhaber Mick Jagger?
1: Jealousy is a big theme, you know, and so I use the color green a lot. So the green is for jealousy, emeralds is for jealousy. So I use that a lot in this one about you're feeding off me, you know. And it took me quite a long time to finish. I started it very quickly and wrote all the choruses and everything. But when I came to do the lyrics of the first, I spent a lot of time throwing, ah, that's good, you know. Oh, that's a good one. No. And throwing them away and editing them, you know.
0: Eifersucht ist generell ein großes Thema. Deshalb habe ich viel mit der Farbe Grün gearbeitet. Grün, oder genauer gesagt Smaragdgrün, steht für Eifersucht. Dieses Bild taucht in dem Stück immer wieder auf, in dieser Vorstellung, dass jemand von einem anderen zehrt oder sich an ihm nährt. Es hat ziemlich lange gedauert, den Song fertigzustellen. Die Refrains und die musikalische Grundidee waren sehr schnell geschrieben, aber als es an die Strophentexte ging, habe ich viel Zeit damit verbracht, Zeilen auszuprobieren. Manchmal dachte ich, ja, das ist gut, das funktioniert. Und kurz darauf wieder, nein, das passt doch nicht. Also habe ich vieles wieder verworfen, überarbeitet und immer weiter an den Texten gefeilt. Ja, die Mühe hat sich gelohnt. Ladies and Gentlemen, Radio Rüsselsheim proudly presents The Rolling Stones and Jealous Lover.

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1: Ballorda Nostalgia von Olli aus Italien. Kurzer Rückblick auf die vergangene Sendung. Da hatten wir zweimal Peter Maffay und Johannes Oerding zusammen im Programm. Einmal mit einer Unplugged-Version von Maffays Hit Eiszeit aus den frühen 80er Jahren und dann mit dessen Fortsetzung Eiszeit 2.0, die in diesem Jahr erschienen ist. Aber das war nur der Vorgeschmack. Im Herbst bringen die beiden nun ihr erstes gemeinsames Album auf den Markt, das sie in Nashville aufgenommen haben und das auch so heißen wird. Peter Maffay berichtet.
2: Eigentlich, wenn man so will, ein klapprig eine Schnapsidee. Wir haben zusammengesessen und darüber geredet, welche Musik uns geformt hat, wo wir unsere Impulse her haben und daraus eigene Songs gemacht haben, etc. Und dann haben wir festgestellt, dass das Ganze irgendwo im Bereich von Rhythm and Blues liegt, von Country, Country Rock und so weiter. Haben unsere Titel, die wir noch so herumliegen hatten, einmal durchgeforstet und das bestätigt gefunden. Und aus dieser Feststellung heraus, die eigentlich gar nicht so überraschend war, entstand die Idee, ein gemeinsames Album zu machen. Also haben wir neue Songs hinzugefügt, haben sie ein bisschen gestaltet, haben eine Basis gemacht, eine musikalische Basis, sind mit ihr nach Nashville, haben dort ein paar coole amerikanische Kumpels getroffen, die mitgemischt haben. Und zwar mit ihrer Fachkompetenz, denn die haben diese Musik ja von Kindesbeinen an aufgenommen. All das wollten wir irgendwie verweben mit unseren musikalischen Vorstellungen. Und daraus ist Nashville entstanden.
1: Die erste Singleauskopplung trägt den Titel Ein Leben lang ist nicht lang. Und auch dazu steht Maffay Rede und Antwort.
2: Eigentlich eine sehr schöne, schlüssige Feststellung, fast schon ein bisschen banal, aber nicht weniger gültig. Das ist ja die Spezialität von Johannes, der bringt diese Dinge wirklich auf den Punkt und sagt, wenn wir im Leben zu viel verpennen, dann gehen wichtige Dinge an uns vorbei. Ein Leben lang ist eben ein Leben lang und nicht mehr. Und da sollte man jede Chance nützen, Träume, die man hat oder Dinge, die einem wichtig sind, auch tatsächlich zu tun.
1: Soweit also erstmal Peter Maffay. Natürlich wollen wir aber auch den zweiten musikalischen Partner zu Wort kommen lassen. Also Johannes Oerding, wie war das mit der Kollaboration?
3: Peter und ich haben schon öfter gemeinsam auf der Bühne gestanden. Also war es nur eine Frage der Zeit, dass wir eben auch gemeinsam einen Song angehen. Das haben wir getan für mein Album. Und wir haben so viel Zeit im Studio verbracht, dass wir nicht nur diesen einen Song geschrieben haben. Nein, wir haben 2, 3, 4. Auf einmal hatten wir 5 Songs fertig. Und wir haben gleichzeitig auch erkannt, dass wir eben auch diese Liebe zu Nashville haben und auch diesem Americana-Sound, dem folkigen Sound. Ja, und dann ist letztlich abends an der Theke bei einem Bierchen die Idee entstanden, ey, wenn wir jetzt schon 5, 6 Songs haben, dann lass uns doch gleich ein ganzes Album machen. Und ja, entstanden ist Nashville. Und die erste Single dazu ist Ein Leben lang ist nicht lang. Und das war wirklich so eine gejammte Nummer. Im Studio mit 3 Gitarren saßen wir da und wir haben gleich gespürt, okay, dieser Refrain, dieser Vibe, diese Claps, das hat wirklich so ein, einfach ein schönes Roadtrip-Freiheitsgefühl, etwas Bejahendes, ja, etwas Lebensbejahendes. Das ist eine Hymne aufs Leben.
1: Dann bringen wir das Werk zu Gehör. Peter Maffay und Johannes Oerding mit Ein Leben lang ist nicht lang, präsentiert von Peter Maffay und Johannes Oerding.
4: Hallo liebe Leute, mein Name ist Peter Maffay.
3: Und hier ist Johannes Oerding.
4: Johannes und ich, wir haben ein Album gemacht, das heißt Nashville und das kommt im Herbst raus.
3: Und die erste Single daraus, die könnt ihr jetzt hören. Viel Spaß mit Ein Leben lang ist nicht lang.
4: Yeah.

0: I Will Not Break von Disturbed haben wir gehört. Schau dir mein Leben an, Look at My Life, so heißt ein aktueller Song von Gracie Abrams und dazu gibt's Hintergründiges von der Künstlerin persönlich.
1: Look at My Life was one of the first songs that I wrote for the album, and after writing it, there were like, it was like 6 months before I could even listen to it again. I was really not interested in paying attention to it at all. I think it was like one of those that, you know, reminds me of how I felt when I would write as a kid, which was I would write something for the point of processing it, the catharsis of it, and then put it away. This was one of those moments where Aaron encouraged me to believe in it, and he was right, I think, to do that. That song was about feeling a specific overwhelm for me personally, but I hope it is relatable. You know, I think like we all get to these points, you know, all of us having, you know, regardless of the size of your platform, like because of the internet, we've all got, you know, these kind of polished fake versions of our own personal reality. Is like, I think the concept of that song is pulling back the curtain a bit, acknowledging some of the smoke and mirrors and just kind of admitting that it's not all that great all the time, and that can feel lonely and weird. And I don't know, I certainly know in my friends, like, I think sometimes if you haven't checked in with someone for a while, there's this assumption that everyone's like thriving, when in reality that's rarely true. So that's what that one's about.
0: Das war eines der ersten Lieder, die ich für das Album geschrieben habe. Und nachdem ich es geschrieben hatte, vergingen etwa 6 Monate, bis ich es mir überhaupt wieder anhören konnte. Ich hatte absolut kein Interesse daran, mich damit zu beschäftigen. Ich glaube, es war eines dieser Lieder, die mich daran erinnern, wie ich mich als Kind beim Schreiben gefühlt habe. Ich schrieb etwas, um Dinge zu verarbeiten, für die Katharsis, und legte es dann beiseite. Produzent Aaron Dessner hat mich in diesem Moment ermutigt, an den Song zu glauben, und ich denke, das war genau richtig. In dem Lied ging es für mich persönlich um ein ganz bestimmtes Gefühl der Überforderung, aber ich hoffe, dass es auch für andere nachvollziehbar ist. Wir alle kommen ja an solche Punkte, ganz unabhängig davon, wie groß die eigene Reichweite ist. Durch das Internet haben wir alle diese Art von aufpolierten, künstlichen Versionen unserer eigenen Realität geschaffen. Ich glaube, die Idee hinter dem Song ist es, den Vorhang ein wenig beiseite zu schieben, die Fassade und die Täuschungsmanöver zu hinterfragen und sich einfach einzugestehen, dass eben nicht immer alles eitel Sonnenschein ist. Das kann sich einsam und seltsam anfühlen. Ich kenne das auch aus meinem Freundeskreis. Wenn man sich eine Weile nicht bei jemandem gemeldet hat, geht man oft davon aus, dass bei der anderen Person alles bestens läuft. Doch in der Realität ist das selten der Fall. Genau darum geht es in diesem Song. Jetzt wissen wir es genau. Und jetzt wollen wir es auch hören. Miss Gracie Abrams und Look at My Life.

0: Joy von Van Morrison. In diesem Jahr schlagen Kissin' Dynamite ein neues Kapitel auf und schließen zugleich ein altes. Die Rockband aus dem Schwäbischen veröffentlicht ihr selbstbetiteltes 9. Studioalbum, das letzte mit Frontmann Hannes Braun am Mikrofon. Braun hatte bereits im August vorigen Jahres seinen Rückzug von der Bühne angekündigt und gesundheitliche Gründe für die Entscheidung genannt. Der Sänger bleibt der Band jedoch weiterhin als Songschreiber, Produzent und kreativer Kopf erhalten. Da ist es nur recht und billig, wenn eben dieser Hannes Braun auch erzählt, was es mit der ersten Single Glory Days aus diesem Album für eine Bewandtnis hat.
1: Hier ist Hannes von Kissin' Dynamite. In unserem neuen Song Glory Days geht es um Erinnerungen, wie sie jeder kennt. Bei uns ist es die Anfangszeit von Kissin' Dynamite. Vor über 20 Jahren haben wir die Band quasi gegründet, uns geschworen, als Brüder würden wir es irgendwie da draußen packen und die großen Bühnen der Welt spielen. Es kam genauso und als ich meinen Ausstieg nach 2026 als Sänger der Band verkündet habe, entstand dieser Song wie fast von automatisch. Es ist quasi so eine Art Abschiedshymne von mir an alle Kissin' Dynamite Fans. Und nochmal so ein nostalgischer Schwenk in die Vergangenheit. Bring mich zurück zu dieser glorreichen Zeit, in der alles, einfach alles möglich war. Ich bekomme jedes Mal wieder Gänsehaut und ich war den Tränen nahe, als ich den Song eingesungen habe. Vielleicht schwelgt auch ihr da draußen in Erinnerungen mit Glory Days.
0: Hannes Braun von Kissin' Dynamite über Glory Days. Und was soll ich Ihnen sagen? Genau die gibt's jetzt hier im Hit Express von Radio Rüsselsheim.
1: Hi, hier ist Hannes von Kissin' Dynamite und ihr hört unsere neue Single Glory Days.

Und so endet das Werk. 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Das waren Kissin' Dynamite mit Glory Days. Der Hit Express von Radio Rüsselsheim war auch heute wieder eine Produktion von und mit Peter Kreuzenberger. Vielen Dank für Ihr Interesse. Dem können Sie nochmal nachgehen am Dienstag von 7 bis 9 Uhr, mittwochs von 10 bis 12 Uhr, donnerstags von 22 bis 0 Uhr oder am kommenden Samstag von 15 bis 17 Uhr. Da läuft die Sendung nämlich nochmal. Der nächste Hit Express steht am 10. Oktober auf dem Programm. Bis dahin wie gewohnt. Tschüss, ciao und bye bye mit einem Titel, den ich nur ganz dick unterstreichen kann. Deacon Blue und Turn Up Your Radio. Machen Sie es gut. Bis zum nächsten Mal.

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Ja, ich grüße euch heute zu Alles geht an einem wieder wunderschönen Oktober-, Spätsommer-, Altweibersommertag. Ich hoffe, ihr hattet das auch so schön. Und das war Thomas Brutscher mit Tower of Tanges. Und jetzt hat gerade der Frank, der Wikinger, geschrieben, ich bin auch da und das freut mich mega, dass du auch da bist und dass du auch einen Wunsch reingeschickt hast. Den spiele ich dir nachher auch gern. Ich wollte nur nochmal allgemein für alle erklären, ich mache das ab und zu mit den Wünschen ganz spontan, weil Wünsche haben immer Vorrang. Aber es ist cool, ich habe es zumindest 4 Stunden etwa vor der Sendung, weil die müssen ja alle noch durch bestimmte Bearbeitungsprogramme, dass die richtig ausgesteuert sind und so weiter. Ja, das wollte ich nur mal sagen. Und grüßen möchte ich die Koro, die Engelbeauftragte, den Rentner Reinhold mit Rollator, der aber immer noch mitkommt, den André oberhalb der Baumgrenze, den Alvin am Apfelpfad, die Uli mit dem besten Limoncello-Tiramisu und den Theo, der im Garten vorbeikommt, durchs Fenster schaut, aber nichts sagt und die Angard, die gern Möbel schiebt. Und die anderen grüße ich später. Und nun kommt ein Wunsch für dich, Uli, Macho, Macho.

Ja, soweit zu Reinhard Fendrich. Und ich denke mal, diese Frage, ob man als Unterhosenmodel mehr verdient wie als Geschäftsführer irgendeiner Abteilung, ist wahrscheinlich bereits geklärt. Und jetzt geht's weiter mit Corey Taylor und Snuff in einer Akustikversion. Und danach, ihr kennt vielleicht alle diese Hit-Verhörer, die in manchen Radios immer mal so gemeldet werden. Und wenn man einmal hier Du musst besoffen bestellen gehört hat, dann hört man diese Passage immer so.

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2: Also, ich muss sagen, ich höre gern immer wieder rein, auch wenn ich jetzt nicht hier bei euch unten bin.
3: I'm gonna play you a very heavy song for me. It's just hard to get through, so I'm obviously gonna need all the help I can get on this. Are you ready?

Ja, das war Corey, Taylor und Snuff. Begrüßen möchte ich jetzt auch noch den Mario, der am Wochenende noch im Mittelalter verweilte. Und er behauptet frech, er könnte das nach 8 Bier besser singen. Und nachdem, Mario, wir ja noch einen gemeinsamen Winterhüttenabend offen haben, das will ich hören.

Ja, das war Cutting Crew mit Du musst besoffen bestellen. Und ob die schon besoffen sind, weiß ich nicht. Aber ich möchte noch den Joseph und den André unterhalb der Baumgrenze, ist es ja dann, in Weinheim grüßen. Schön, dass ihr zusammenhängt. Und Joseph, was kriegt er für einen Zusatz? Kletterer, Motorradfahrer und Computerschrauber. Genau. Und jetzt geht's weiter mit einmal einem Doppelwunsch. Einmal sehen wir uns wieder. Das ist der Wunsch vom Reinhold und von der Angard aus Raunheim. Und danach Coldplay, The Scientist in einer Live-Version aus der Radio Lounge. Sehr, sehr schön. Und das neue Lied von John Legend und Pharrell Williams, Fireflies.

Ja, die Chor aus Berlin fragt, wer ist denn gestorben? Und ich bin mir sicher, dass diese beiden Wünsche, die zu mir getragen wurden, nicht auf aktuellen Trauerfällen, sondern auf ich vermisse jemand gemünzt sind. Und da gibt's ja viele, die man vermissen kann, die schon gegangen sind.

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1: Ja, das war Coldplay in der Live-Radio-Lounge. Wunderschönes Lied. Also ich finde ja, ich habe so ein paar von ihm, von The Scientist Live-Aufnahmen gehört, aber die fand ich schon mega ein Treffer. Jetzt geht's weiter, und zwar die Woodstock-Version von Richie Havens Freedom für Frank den Wikinger und für Jürgen den Schnitzelkönig, Juliane Werding und Stimmen im Wind.

Ja, das war die Woodstock-Version für den Frank. Und weil es ja da auch um Freiheit und Frieden ging und das ja auch ständig ein Thema ist, habe ich gedacht, ich lese doch da noch etwas aus meinen Ergüssen, die ich vor ein paar Jahren verfasst habe. Und danach gibt's Juliane Werding. Und dann wünscht sich der Mario ganz ungeduldig drängelnd ein bisschen sozialkritischen Hip-Hop. Und den kriegst du danach auch. Wir sind eins. Wie ganz und gar nicht von dieser Welt. Diese einzige, die unsere Welt sein kann, bekommen wir jeden Tag serviert. Wir lieben, wir kommen aus der Liebe und wir gehen dahin irgendwann zurück. Doch wir hassen all das, was nicht unserem Sinne entspricht. Was ist das, unser Sinn, Gesetze, Rechte? Warum tun wir das? Männer lieben Frauen, Frauen lieben Männer. Männer lieben Männer, Frauen lieben Frauen. Und Kinder lieben meist bedingungslos jedes andere Kind und sagen, willst du mein Freund sein? Warum verlernen wir mit jedem Jahr auf unseren Schultern, dass wir aus der Liebe kommen? Warum vergessen wir so schnell? Wir töten und töten. Wir töten tatsächlich die Liebenden. Wir begehen Ehrenmorde aus Tradition. Wir erhängen Männer, die Männer lieben, weil es Paragraphen gibt. Wir verhöhnen und schlagen Frauen, die Frauen lieben. Zur falschen Zeit, am falschen Ort, müssen Liebende sterben, ihre Freiheit lassen. Die Tradition nimmt sich ihr Recht. Welche Kultur erhob sich je aus Hass zu etwas ganz Großem? Wer zeugte diese Menschen, die später Liebende töten? Warum hatten sie längst vergessen, als sie neues Leben schöpften, dass sie im Auftrag der Liebe schöpften? Wir töten also die Quelle, aus der wir stammen. Wir besuchen Schulen, wir studieren, wir fliegen zum Mond. Wir basteln Bomben, wir heilen Kranke, wir töten. Vielleicht eines Tages werden wir erwachen. In fernen Zeiten werden wir die Liebe erblicken, in jedem anderen, der uns begegnet. Wir werden die Liebe studieren, unsere Energien kennen und unseren Kern finden. Und wir werden nicht mehr haben wollen. Wir werden verstehen, dass wir schon haben. Wir sind eins.

Ja, das war Stimmen in Wind für den Jürgen, den Schnitzelkönig. Und der Tizian schreibt, ich liebe diesen Text, daran kann ich mich nicht satt hören. Und es erinnert mich an eine Meldung, die mich damals ziemlich verwundert hat. Und zwar ging es um die nicht unbekannte Zeitschrift Musik Express. Und der Chef Musikredakteur sagte damals oder schrieb, Stimmen im Wind küre ich persönlich zum besten Text aller Zeiten. Da war ich, dachte, und Musik Express hat ja schwerpunktmäßig doch eher auch eine andere Sparte. Und ja, und die Chore schreibt, und das Würfelspiel auch, ja, finde ich jetzt beeindruckender, aber ich finde auch beide richtig gute Texte, aber das war eine fette Auszeichnung. Und jetzt, Mario, für dich ein bisschen, hol mal die Axt raus und mach mal ein bisschen Kleinholz.

Ja, das war Peter Fox mit Ich hab jetzt Bock auf Hip-Hop für Mario. Und ich hab jetzt Bock auf SDP, die ihr 25-jähriges Bühnenjubiläum jetzt haben oder hatten. Und die zu dem Anlass das, finde ich, schönste Lied, was sie gemacht haben, nämlich Unikat, nochmal in einer anderen Version aufgenommen haben. Und nicht nur, dass der Text wunderschön ist, es ist auch eigentlich für jeden von euch. Also hört genau diesem Text zu und Lost Frequencies, Stay a Little Longer, hänge ich dann noch

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Ja, der Mario fragte gerade, sag mal, wieso ist denn deine Cam nicht an? Ja. Und dann habe ich mir so gedacht, naja, was kann ich denn alles so dazu sagen? Also ich fühle mich zwar auch als Unikat, aber um die Cam anzumachen, müsste ich jetzt mal 17 Kilo weniger haben, unglaublich mehr selbstverliebt, um im freien Oberkörper wie Love Lock aus seinem gechillten Stuhl zu senden. Und ich sehe mich einfach eher erstmal als Musik-Idol, aber nicht als Unterhosenmodel. Das hatten wir ja vorhin irgendwie schon. Ja, ich hoffe, das ist dir genügend. Außerdem, Überwachung ist überall, Mario. Überall. Das braucht man, das im Studio nicht auch noch. Also ich jedenfalls nicht.

Ja, jetzt muss ich nochmal kurz, Koro, darauf zurückkommen, weil du ja gefragt hast, wer ist denn gestorben? Und ich sagte, das ist für die Vermissten. Du hast ja vor kurzem auch jemand vermisst, und zwar diese Dame hier.

Ja, das war Dolly Parton und Kenny Rogers in Island in the Stream. Und jetzt komme ich zu Guiding Light von Foy Vance. Das habe ich jetzt schon ein paar Mal überklickt, weil ich eine Stelle brauchte, wo ich dachte, da passt das jetzt rein. Ein wunderschöner Text von Foy Vance, auf den ich übrigens über den Hörer Alvin gekommen bin. Und ich jetzt immer mehr finde, Alvin, was ich ausladend genial finde. Und inzwischen ist auch, wie heißt der nochmal, dieser Rotschopf, der so wie Elton John so Schmuselieder singt, Ed Sheeran, genau. Und wollte sein Lied auch singen und dann, das hat dann schon ein bisschen Wirbel ausgelöst, wenn dann doch so eine Größe sich dann an diesen Liedern interessiert. Und ich glaube, inzwischen ist er ein bisschen mehr deswegen durchgestartet. Also, Guiding Light von Foy Vance geht 7,5 Minuten und das Publikum geht sowas von mit.

das war Guiding Light von Foy Vans. Also da kann ich auch so richtig wegfließen, den Fluss runter. Und das Publikum hätte für mich jetzt noch 5 Minuten ohne Probleme so weiter singen können. Sehr, sehr geil finde ich das. Und jetzt kommen wir einmal zu einem auch ganz großen, der schon lange nicht mehr unter uns ist, und zwar Elvis. Grundsätzlich würde ich Elvis um so viel besser finden und so viel öfter auch im Radio spielen, würde er nicht immer diesen fürchterlichen Frauenchor im Hintergrund haben, die immer in der gleichen schrecklichen, schrillen Tonlage fast jedes Lied von ihm verhunzen. Dass es einfach nicht mehr schön ist, ja. Es gibt ja auch diesen Song, wo er dann selber über diese Background-Sängerin so lacht, dass er gar nicht mehr weiter singen kann. Und warum man ihm das angetan hat und er sich dagegen nicht gewehrt hat, weiß ich nicht. Aber hier ist jetzt ein Lied von ihm, also mit selbiger Stimme, nur noch mal als Reunion neu aufgenommen worden mit einem männlichen Chor, die nicht so ein Gekreische veranstalten. Und deswegen habe ich das jetzt mal hier auf die Liste gesetzt. Das kommt jetzt. Und danach kommt Schattenseite. Und zwar ist das ein Lied, das ich habe da letztes Mal ein langes Telefonat. Das ging 5,5 Stunden in der Nacht. Und das Telefonat hat mich so bewegt, zwecks des Inhaltes, über was wir da gesprochen haben. Nämlich über diese Schattenseiten von der Mensch, ja, das ist der Mensch und das ist er auch. In all seinen Ausprägungen das ist er auch leider ziemlich oft. Und Gott sei Dank gibt's ja immer eine andere Seite der Münze, die gibt's dann auch. Sonst würde man verrückt werden.

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Ja, das war Queen, Kind of Magic. Freddy, von vielen, vielen vermisst, obwohl er schon seit 35 Jahren nicht mehr unter uns ist. Neulich habe ich dann mal im SWR ein bisschen rumgegoogelt. Früher gab es ja da immer so All-Time-Hitparaden. Und ich war auch mal als Dauerhörer damals bei sowas dabei. 1500 Lieder in mehr als einer guten Woche rund um die Uhr. Und da gab es immer so Dauerhörerteams. Dann wurden immer angerufen, ob die noch wach sind und so weiter. Und das Interessante an diesen radioermittelten All-Time-Charts, die haben ja mit den Verkaufszahlen nichts zu tun, sondern die werden immer nur aus der Bevölkerung ermittelt über Karten, die einschicken und so weiter. Und ich habe mich damals schon gewundert, wie konstant zum Beispiel die ersten 200 über ein ganzes Jahrzehnt hinweg waren. Es gab doch immer nur minimale Veränderungen oder es ist mal ein großer, großer neuer Hit reingeschossen, war dann relativ weit oben, hat sich aber dann wieder so rausgearbeitet. Und manche Lieder, die haben sich aber auch schön brav von zum Beispiel damals Who Wants to Live Forever auf 500 irgendwas, inzwischen auf Platz 30 vorgearbeitet. Oder Bohemian Rhapsody. Und das war ja auch das, warum ich gerade sagte, es hat mich daran erinnert. Stairway to Heaven war immer der unangefochtene Sieger und thronte auf Platz 1. Und ich habe mich dann sehr gefreut, dass ich dann sah, Bohemian Rhapsody hat sich da inzwischen an die Spitze geschafft und Stairway to Heaven auf den, glaube ich, dritten Platz verwiesen. Was auf dem zweiten war, weiß ich gerade nicht mehr.

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Ja, das war Redemption Song und Bob Marley. Und der Theo schreibt mir allerhand, dass er auch nochmal eine neue Idee für einen Jingle hätte. Theo hat schon so viele Jingles für mich gemacht, die ihr ja auch immer mal wieder hört. Und er hat immer wieder neue Ideen, meistens sogar so viele, dass ich immer gar nicht mitkomme. Das Gute ist aber, dass ich dann immer denke, ach, lass den Theo machen. Da ist immer irgendwann wieder einer dabei, der richtig klasse ist. Da muss ich mich gar nicht drum kümmern. Das ist schon geil. Und jetzt kommen wir zu dem Song Wieder kein Hit. Und zwar ist es ja so, wir nehmen uns allerhand immer so vor, oder nicht immer, mancher Tage eben, und dann geht der Tag so dahin, aber von dem, was wir machen wollten, passiert so nichts. Aber es passieren allerhand andere Dinge, und dann ist man manchmal so dazu geneigt, ach scheiße, ich wollte doch eigentlich, und warum hab ich nicht? Und die Sportsfreunde Stiller haben eine Antwort auf dieses Problem, dass das gar kein Problem ist.

mir ne feine Scheibe aufgelegt. Ich war Punk, Rapper und Kommunist. Wollt mal ausprobieren, wie das so ist. Ich war entzückt, verzaubert und berührt.

So, das war's schon für heute. Ich wünsche euch zwei schöne Wochen. Bis am Dienstag in zwei Wochen und verabschiede mich mit einem Lullaby. Spieluhrmusik gibt's inzwischen von vielen, vielen Künstlern, die das zur Verfügung stellen. Und das ist das, was mir bisher am besten gefiel.

Hi Leute, ich bin's, eure Gülzim. Heute bin ich zum ersten Mal im Radio live. Und heute reden wir über Foodtrends 2026. Let's go! Ich weiß, wir können alle nicht mehr Dubai-Schokolade hören, aber wenn ihr noch nicht den Dubai-Becher ausprobiert habt, dann wird es mal Zeit. Und die Zutaten sind einfach ganz leicht. Wir fangen an mit dem Kalayev, das übersetzt Engelshaar. Das findet ihr in jedem türkischen Supermarkt, wie auch die Pistaziencreme. Die mischt ihr dann erstmal zusammen, aber davor macht ihr die Pistazien, also erstmal nimmt ihr das Kadayıf, also das Engelshaar, und macht es mit Butter in der Pfanne goldbraun und knusprig. Dann mischt ihr das mit eurer Pistaziencreme zusammen. Und dann, wenn ihr das gemacht habt, ist schon eure Masse fertig. Dann nehmt ihr Bananen oder Erdbeeren, weil das erstmal so ein richtig süßes Geschmack hat, cremig ist und richtig gut dazu passt. Ihr mischt das mit, dann nehmt ihr eine Schokolade, die ihr wollt. Ihr schmilzt die und dann nehmt ihr erstmal eure Pistazien-Kadayıf-Creme und macht sie auf den Becher. Dann macht ihr eure Erdbeeren oder Bananen drauf, was ihr wollt. Ihr könnt aber auch beides benutzen. Dann macht ihr auch schon eure Schokolade drauf und das platziert ihr, bis der Becher voll ist. Dann kann ich euch sagen, ist euer Dubai-Becher fertig. Aber wenn ihr nicht der Pistazien-Typ seid, dann empfehle ich euch die Zimtschnecken, denn die erklärt euch die Elis zu jetzt.

Ich zeige euch heute jetzt, wie man einen Zimtschnecken macht. Und dafür gibt es jetzt ein Rezept. Die Zubereitung wird 30 Minuten dauern mit der Temperatur von 180 Celsius. Für den Hefeteig benötigst du frische Hefe 21 Gramm, Zucker 80 Gramm, 2 Esslöffel Wasser, Mehl 500 Gramm, Milch 230 Gramm, ein Eigelb und ein halber Teelöffel Salz und weiche Butter 100 Gramm. Gleich geht es weiter mit der Zimtfüllung und Bestreichen und Vanilla Frosting.

0: No doubt.
1: Jetzt geht es weiter mit den Rest. Mit den Rest, und zwar die Zimtfüllung bestreichen und Vanillefrosting. Für die Zimtfüllung benötigt ihr weiche Butter, 130 Gramm, 100 Gramm Zucker und 2 Teelöffel Zimt. Für das Bestreichen benötigt ihr 300 Gramm Flüssigbutter und für den Vanillefrosting benötigt ihr 150 Gramm Frischkäse im Doppelrahmen, eine halbe Zitrone, also das Saft davon, und 70 Gramm Puderzucker und 1 Teelöffel Vanille.

Gruppe besteht aus aktuell 6 Mitgliedern, deren Fans heißen Engines und deren Stärke liegt bei Tanzen und deren Synchronisation. Deren neuestes Album heißt The Sin Bliss. Das Lied Bloody Paradise erhielt super schnell Aufmerksamkeit, da es ein anderer Musikstil ist, den in Halben sonst macht. Jetzt machen wir eine Pause mit Bloody Paradise.

hier ein paar Infos zur Blutsaga. Die Blutsaga ist die vierte Worldtour der K-Pop-Gruppe und ein Hypen hat auch ein extra Konzert für Berlin angekündigt. Sie gehören außerdem zu der vierten Generation der K-Pop-Gruppen und stehen unter Hype Entertainment. Die Gruppe ein Hypen entstand 2020 mit dem Song Give and Taken.

Hallo Leute, bald wird Halloween, am 31.10. Hallo Leute, es wird bald Halloween am 31.10. Und danach wird die Allerheiligen ein wichtiges Fest für Christen. Die Allerheilige, es war ein Feier, das Kälte. Aber was ist Halloween? Warum trägt man Kostüme? Heute werdet ihr das erfahren. Halloween feiert man, weil die Menschen glaubte, dass die Geister und andere Monster sind unterwegs. Jetzt erkläre ich euch, warum Menschen verkleiden. Früher hatte man sich verkleidet, um die Geister zu vertreiben. Die Menschen verkleiden sich wie Geister, sollten die echten Geister die echten Geister und

Hallo Leute, ich bin zurück. Ich bin ein bisschen nervös. Aber es war eine Feier des Keltes. Aber jetzt erkläre ich euch, warum man sich verkleidet. Früher hatte man sich verkleidet, um die Geister zu vertreiben. Die Menschen verkleiden sich wie Geister, aber andere wissen. Dadurch sollte die echten Geister denken, dass die verkleideten Menschen selbst Geister seien und deshalb in Ruhe lassen. Deswegen feiert man 31. Oktober, Halloween.

Damit sowas nicht passiert, habe ich hier ein paar Ideen. Also wie wäre es mit Kim Possible oder Barbie? Denn meistens findet man diese Klamotten gleich im Kleiderschrank. Das war's von mir.

Romero, eine US-amerikanische Sängerin, geboren 20. Februar 2003 in Kalifornien. Sie ist 23 Jahre alt, sie wurde berühmt durch Disney-Musicals und Highschool-Musicals. Sie wurde Sängerin in 2021 mit dem Song Driver's License. Ihr erstes Album kam ebenfalls 2021 raus mit dem Namen Sour. Awards, die sie gewonnen hat bei Billboard Music Awards, hat die 7 Auszeichnungen gewonnen. Bei MTV Video Music Awards hat sie 4 Siege, also die People's Choice Awards hat sie 4 Auszeichnungen. iHeart Radio Music hat sie 5 Awards gewonnen. American Music Awards hat sie einen Gewinn. Und Brit Awards und Juno Awards hat sie einen internationalen Preis.

Nummer 1 Driver's License mit 2,59 Millionen Streams. Nummer 2 Good For You mit 2,72 Milliarden Streams. Und Traitor mit 2,43 Milliarden Streams. Im Juni 26 hat sie ihr, also im Juni 2026 hat sie ihr drittes Album veröffentlicht, You Seem Pretty Sad for a Girl So in Love, mit 401,7 Millionen Streams in der ersten Woche. Bald kommt sie mit einer World Tour namens The Unraveled, passend zum Album meiner Meinung. Und sie fängt offiziell am 25. September 26 an und sie hat schon angefangen.

0: Rüsselsheim am Main. Heute ist der 30.09.2026. Wird es um 16.28 Uhr Grad sein. Am Donnerstag wird es ein bisschen kühler, 21 Grad. Und am Freitag ist es leider nicht so schön, 17 Grad. Aber naja, ich meine, bald ist Winter.
1: Hi Leute, ich bin's nochmal Gülse und ich grüße Stefanie Priscilla. Ich hoffe, du siehst das. Hab dich lieb.
2: Hallo, ich bin's Theodora und ich grüße meinen Vater, meine Mutter und meine Schwester und meine Freundin Emma.
3: Hallo, ich bin Elifso. Ich grüße meine Mutter, meinen Vater, meine Schwester. Ich grüße auch noch Rosta, Majas und Lara. Und das war's.
1: Ich bin's Gülten nochmal und ich grüße noch Jule Boring Live. Ich hoffe, du hörst das und du siehst das auch. Ich hab dich sehr lieb. Ich wünsche schöne Jahre mit Maurice und so. Hab dich lieb.

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und die Kuh. Hey, liebe Radiohörer, ihr seid hier richtig auf der 90,9 Megahertz beim Matthias im Landfunk. Ich dudle euch jetzt hier wieder jede Menge geile Musik vor. Und bei dem schönen Wetter, wenn man dann rausgeht und die ganzen Weidetiere sieht, da fallen mir immer gleich Bauernregeln ein. Und ich habe jetzt hier auch eine für euch, die ganz besonders wichtig ist. Raucht die Kuh wie ein Kamin, ist ein Kurzschluss in der Melkmaschine. Und jetzt Rock'n'Roll!

0: Ey, was ist denn das für ein geiles Bild hier mit dieser Tussi mit den riesen Möpsen und der Axt in der Hand?
1: Ey Udo, jetzt halt dich hier mal raus. Das ist die Doro. Und die Doro hat eine neue Single, die heißt nämlich Time for Justice und ist quasi die Ankündigung für ihr neues Album, das am 27. Dezember erscheinen wird und den Titel Free trägt.
0: Das ist aber ein ganz komischer Titel hier, Matthias. Ich hab mich ja auch versprochen, es muss heißen Forever Strong and Proud.
1: Und die Single-Auskopplung aus der neuen Scheibe, die hören wir uns gleich mal an.

Yeah, geht ab wie eine Katze mit Tauchsieder im Arsch. Die neue Scheibe von Doro. Die neue LP zu dieser Single wird 19 Songs enthalten und wird im November erscheinen. Ihr dürft euch drauf freuen.

0: Fidi, Ruhe jetzt. Fidi ist ein Hund, das ist der Studiohund hier im Studio. Das ist ein klitzekleiner Schäferhund. Der sitzt immer hier rum und ab und zu beißt er mal den Udo ins Knie, wenn der zu viel Mist redet.
1: Ey Mann, was soll denn das? Immer werde ich hier gedisst.
0: Geh wieder rüber ins Büro, sonst lass den Fidi wieder aus dem Käfig. In den 80er Jahren und in den frühen 90ern war Rick Astley nicht aus der Popwelt wegzudenken. Mit seinem Hit Never Gonna Give You Up ist er inzwischen vor allem zum Internetphänomen geworden. Warum, weiß ich auch nicht. Dem sogenannten Rick Roll, so nennt er sich wohl im Internet. Dass er allerdings auch noch einiges mehr auf dem Kasten hat, bewies Rick am Wochenende auf dem britischen Glastonbury Festival, bei dem er neben Acts wie Guns N' Roses, den Arctic Monkeys und vielen mehr zum Line-up gehörte. Eigentlich passte er da ja gar nicht rein, aber naja gut. Kurz vor Schluss seines Konzertes setzte sich der Sänger ans Schlagzeug und spielte mit seiner Band den AC/DC-Hit Highway to Hell. Das Publikum war sichtlich begeistert und auch in den sozialen Medien hakelte es gute Feedbacks. Einer schreibt zum Beispiel: Ich bin jetzt 51, es ist 2023 und jetzt werde ich zum Rick Astley-Fan. Tatsächlich hat Rick Astley schon einige Male die Rockwelt verzückt. So trat er unter anderem mit den Foo Fighters auf und spielte dort ein Mashup von Nirvana Smells Like Teen Spirit und seinem Hit Never Gonna Give You Up. Und das hören wir uns jetzt mal an.
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Große Aufregung gab es in Amerika, liebe Freunde, auf einem Festival. Ja, es ist Sommer und es sind wieder viele Festivals. Alle Menschen gehen raus und holen sich einen Sonnenbrand und anschließend Hautkrebs. So auch die Menschen in Amerika. Während des Bonnaroo Festivals in den Vereinigten Staaten herrschte für einen Moment höchste Alarmbereitschaft bei der Polizei in Manchester, Tennessee. Denn innerhalb kürzester Zeit gingen zahlreiche Notrufe bei den Behörden ein, die allesamt vom Festivalgelände zu kommen schienen. Die Ursache konnte schnell gefunden werden. Einige Gäste hatten wohl bereits das neue iPhone-Feature Crash Detection Mode installiert, das automatisch Notrufe senden kann, wenn es einer starken Erschütterung ausgesetzt wird, wie zum Beispiel einem Autounfall. Allerdings gab es keine Unfälle bei dem Festival, sondern einen Moshpit, der offenbar einige Handys so stark erschüttert hat, dass sie einen Notruf abgesetzt haben. Jetzt weiß sicher der ein oder andere von euch nicht, was ein Moshpit ist. Ich hab's nachgeguckt. Ein Moshpit ist ein Kreis, der im Publikum bei einem Hardrock-Heavy-Metal-Konzert entsteht, in dem die Menschen tanzen und sich gegenseitig auch unter Umständen mal anrempeln. Und das iPhone findet das gar nicht gut. Ja, Steve Jobs hat ja auch schon keinen Humor gehabt.

Es gibt weitere Entwicklungen um die Geschichte mit Till Lindemann und Rammstein. Das Plattenlabel Universal Music hat die Zusammenarbeit mit Rammstein zurückgefahren. Das bedeutet allerdings nicht, dass sie die Zusammenarbeit komplett aufgegeben haben. Lange hat's gedauert, bis Universal auf die Vorwürfe gegen Till Lindemann reagiert hat. In einem Statement von letzter Woche heißt es, die Vorwürfe gegen Till Lindemann haben uns schockiert und wir haben den größten Respekt vor den Frauen, die sich in diesem Fall so mutig öffentlich geäußert haben. Wir sind davon überzeugt, dass eine vollumfängliche Aufklärung der Anschuldigungen auch durch die Behörden unbedingt erforderlich ist und ebenfalls im Interesse der gesamten Band liegen muss. Nach Bekanntwerden der Vorwürfe haben wir die Marketing- und Promotion-Aktivitäten für die CDs der Band bis auf Weiteres eingestellt. Was jetzt an der ganzen Geschichte dran ist, weiß man ja immer noch nicht. Die Anwälte von Till Lindemann haben eine Presseerklärung abgegeben. In der steht Folgendes. In den sozialen Netzwerken, insbesondere auf Instagram, Twitter und bei YouTube, wurden von diversen Frauen schwerwiegende Vorwürfe zulasten unseres Mandanten erhoben. So wurde wiederholt behauptet, Frauen seien bei Konzerten von Rammstein mit K.O.-Tropfen bzw. Alkohol betäubt worden, um unserem Mandanten zu ermöglichen, sexuelle Handlungen an ihnen vorzunehmen. Diese Vorwürfe sind ausnahmslos unwahr, sagt das Rechtsanwälte-Team Scherz-Bergmann. In der Presseerklärung machten die Anwälte zudem die Aussage, dass sie gegen eine unzulässige Verdachtsberichterstattung bei verschiedenen Medien rechtlich vorgehen werden. Es sei nicht ausgewogen und objektiv berichtet worden. Medien wie die Süddeutsche Zeitung, Welt am Sonntag und Zeit Online hatten mit Frauen gesprochen, die in den letzten Jahren auf Partys vor und nach den Konzerten von Rammstein gewesen seien. Es gibt verschiedene Aussagen zum Verlauf der Partys. Eine Behauptung haben allerdings alle gemacht. Sie sollten mutmaßlich systematisch für die Row Zero und die Afterparty ausgewählt worden sein. Was ja nicht strafbar ist. Ins Rollen gebracht hatte die ganze Geschichte.

0: Geschichte vor ein paar Monaten Irene Shelby Lynn, die nach dem Rammstein-Konzert in Vilnius auf ihrem Twitter-Kanal berichtet, sie sei im Backstage-Bereich unter Drogen gesetzt worden. Außerdem postete sie Fotos von Verletzungen an ihrem Körper, die angeblich im Zusammenhang mit Misshandlungen auf dem Rammstein-Konzert stehen. Zu den Verletzungen, die auf den Fotos im Internet zu sehen sind, gibt's allerdings mittlerweile ein Gutachten. Und der medizinische Gutachter, den die Anwälte von Rammstein bestellt haben, hat in seinem Gutachten unter anderem auch geschrieben, dass die Verletzungen möglicherweise auch von einem Sturz kommen.
1: Ja, es könnte ja sein. Das Mädchen hat ein bisschen zu viel Wodka gesoffen und ist irgendwo die Treppe runtergefallen. Die Dame war ja schon von Anfang an nicht so richtig glaubwürdig. Die hat ja 5-mal ihre Aussage geändert, gell? Wer weiß. Könnte ja auch so gewesen sein.

Hier ist immer noch Radio Rüsselsheim und hier kommt ein Rätsel. Wisst ihr, warum es in der DDR keine Grünen gegeben hat? Weil da Bildung Pflicht war. Wir kommen von den Grünen zu Alice Cooper, der ist auch viel angenehmer. Alice Cooper ist mit seinem neuen Soloalbum zurück. Das Werk wird Road heißen und erscheint am 25. August. Yippie! Passend dazu hat sich Alice Cooper gleich seine erste Single ausgedacht und veröffentlicht. I'm Alice, ja, eine wahre Aussage. Er ist Alice. I am Matthias, auch das ist eine wahre Aussage. Aber ihr braucht nicht im Internet zu suchen. Ich habe zu dem Thema keine Platte rausgegeben. Alice Cooper sagt dazu, auf Road wollte ich, dass die Band an der Entstehung aller Songs beteiligt ist. Ich sehe die Jungs immer nur auf Tournee und ich wollte gerne, dass sie so spielen, wie sie live spielen, aber das Ganze im Studio. Und genau das wurde zum Ansatz für diese Platte. Wenn man eine Band hat, die so geil ist wie die Band, mit der ich zusammenarbeiten darf, dann muss man ab und zu mit den Jungs auch mal ein bisschen angeben. Und das mache ich auf meinem neuen Album. Und hier kommt ein Auszug aus dem neuen Album von Alice Cooper, nämlich der Titel »I'm Alice«.

Hallo, liebe Hörer, schön, dass ihr immer noch da seid. Hier ist immer noch euer Matthias auf dem Landfunk, der Dauerwelle europaweit. Und weil ihr so schön am Zuhören seid, habe ich hier noch ein paar Fakten für euch vom guten Alice Cooper. Alice Cooper, der Sohn eines Predigers ist und in Wirklichkeit Alice Vincent Furnier heißt, ist in seiner Gemeinde auch als Jungprediger viel tätig gewesen, ja. Auch ich predige ja manchmal, denn ich bin ja der Messias des Rock'n'Roll. Auch wenn das hier jetzt nichts zur Sache tut, aber ich finde es schön, es immer mal wieder zu behaupten. Alice Cooper hatte in den 80er Jahren dem Alkohol abgeschworen und war mehrere Jahre in einer Entziehungsklinik. Und seitdem hat er einigen anderen Rockstars auch dabei geholfen, abstinent zu werden. Dave Mustaine zum Beispiel, der bezeichnete Alice Cooper auch als seinen Paten. Alice Cooper war eng befreundet mit dem Künstler Salvador Dali, das ist die Mann, wo immer malt die verlaufene Uhr. Und er hat ihn sogar zu einem Werk inspiriert, dem First Cylindric Chrome Hologram Portrait of Alice Cooper's Brain. Das erste zylindrische Hologramm des Gehirns von Alice Cooper, musste so grob übersetzt heißen. Alice Cooper liebt Golf und spielt fast jeden Tag. Er hat sogar ein eigenes jährlich stattfindendes Wohltätigkeitsturnier mit dem Namen Alice Cooper Celebrity AM Golf Tournament. Alles, was da eingenommen wird, wird irgendwohin gespendet. Alice Cooper ist ein großer Familienmensch. Seit 1976 ist er glücklich mit seiner Frau Cheryl verheiratet und hat drei Kinder. Seine älteste Tochter Calico ist in die Fußstapfen ihrer Mutter getreten und ist seit dem Jahr 2000, eine der Tänzerinnen bei Alice Coopers Bühnenshows. Alice Cooper war der Babysitter von Keanu Reeves. Reeves' Mutter hatte ihren Nachbarn Alice Cooper oft ihren Sohn Keanu mit ins Tonstudio nehmen lassen, wenn sie für ihn keine Zeit hatte. Ob das nun wirklich stimmt, mag dahingestellt sein. Alice Cooper hat seinen eigenen Bon Jovi-Song. Der Song hört auf den Namen The Ballad of Alice Cooper. Leider ist er nie veröffentlicht worden, aber ich verbürge mich, dass es ihn gibt. 2001 bekam Alice Cooper einen Ehrenpreis von der International Horror Guild verliehen. Und 1988 kandidierte Alice Cooper in seinem Heimatstaat Arizona für das Gouverneursamt. Sein Wahlspruch lautete Alice Cooper, Troubled Man for Troubled Times. Ein schwieriger Mann für schwierige Zeiten. 1978, ihr merkt schon, wir gehen im Zeitstrahl rückwärts. Ja, vorwärts nimmer, rückwärts immer, wie der Erich gesagt hat, gell? 1978 stiftete Alice Cooper 28.000 US-Dollar für die Restauration des zweiten O's im berühmten Hollywood-Schriftzug. Er widmete das O anschließend Groucho Marx. So, jetzt habt ihr ein paar Behauptungen von mir, die könnt ihr in die Welt hinausstreuen. Ob es stimmt oder nicht, zeigt euch gleich das Licht. Aber wir machen das hier wie in der Politik, da sind auch jegliche Anzeigen immer kaputt. Also kein Licht für niemand.

Und wenn wir schon bei Tratsch und Klatsch sind, Guns N' Roses, Axl Rose stürzt auf der Bühne. Schrecklich, Axl Rose ist beim Konzert auf der Bühne gestürzt. Bei dem Auftritt handelte es sich um ein Konzert im Londoner Hyde Park, bei dem Guns N' Roses im Zug der British Summertime Show Festivals letzten Freitag als Headliner performten. Während des zweiten Songs des Sets Bad Obsession stürzte Axl Rose, während er einen Schritt zurück machte in Richtung Drummer und kam aber ganz schnell wieder auf die Beine. Glücklicherweise blieb der 61-Jährige unverletzt.

Nun kommen wir zu einem ernsten Thema im Landfunk, nämlich zu den Doors und vor allem zu Jim Morrison und seine letzten Tage in Paris. Um kaum einen Tod ranken sich so viele Legenden wie um den von Jim Morrison. Los Angeles 1971. Nach 6 LPs in 6 Jahren und zahlreichen Konzerten ist Jim Morrison einer der größten Rockstars der Welt. Beinahe wie Gläubige in der Kirche liegen ihm die Fans zu Füßen. Gut ging es ihm deswegen nicht, ganz im Gegenteil. Ein Zwiespalt, der prägend für Morrisons Leben war. Der Ruhm belastete den charismatischen Sänger. John Densmore, der Schlagzeuger der Doors, berichtete einst von einer Jam-Session, bei der Jim Morrison davon sang, dass die Dinge nicht an ihrem Platz waren. Kryptisch und doch bezeichnend. Gleichzeitig versprühte er diese Kreativität und Lebendigkeit. Für Densmore war es offensichtlich, dass Morrison etwas Besonderes war. Der Manager der Doors, Bill Sittens, bemerkte über die Jahre, dass es Morrison immer schwerer fiel, auf der Bühne den Entertainer zu geben. Ein Schauspieler wollte er nie sein, obwohl er dafür bekannt war, das Publikum durch seine Performances in seinen Bann zu ziehen. Zum Ende der Karriere der Doors waren die Auftritte eben genau das für ihn gewesen, ein Schauspiel. Eine Show im November 1969 brachte die Doors in der ohnehin schon komplizierten Lage in merkliche Schwierigkeiten. Die aufgeladene Menge in Miami verleitete Morrison zu einigen Provokationen, die das Chaos perfekt machten. Das Konzert musste abgebrochen werden. Hinterher klagte man ihn wegen einer angeblich unsittlichen Entblößung auf der Bühne an. In den brüden USA der 60er Jahre drohte ihm deshalb gar eine Gefängnisstrafe. Beweisen konnte man Morris zwar nichts und seine Mitmusiker gaben ihm stets Rückendeckung, doch der Prozess zog sich über 2 Jahre. Ein Konzertverbot der Doors war inklusive. In der Schlammschlacht um das Konzert in Miami litt Jim Morrisons Image. Die Presse hatte sich auf ihn eingeschossen. Sie rüttelte am Status der einstigen Lichtgestalt. Er selbst war es leid, die Projektionsfläche für die Vorstellungen und Träume, Ideale und Anbetungen vieler tausend Fans zu sein. Genauso wenig wollte er sich länger den Anfeindungen seiner Kritiker hingeben. In der Konsequenz teilte er seinen Bandkollegen Anfang März 1971 mit, dass er The Doors verlassen wolle. Zum selben Zeitpunkt befand sich das letzte Album der Doors, LA Woman, noch in der Produktion. John Densmore erinnerte sich später, dass Riders on the Storm gerade abgemischt war, als Morrison die Nachricht verkündete. Die Düsternis des Songs beinhaltete für Densmore in der Retrospektive einen aufziehenden Schatten in Bezug auf die Zukunft seines Freundes Jim Morrison. Für den Manager Bill Sittens war es sofort klar, dass Morrison nicht mehr zurückkommen würde. Geld oder große Versprechungen waren kein Mittel, um den Sänger umzustimmen. Morrison wollte in einen neuen Lebensabschnitt aufbrechen, in dem er seine große Leidenschaft, dem Schreiben, nachgehen konnte. Am 11. März 1971 bestieg er ein Flugzeug nach Paris. Er kehrte nie wieder zurück. Mit seiner Freundin Pamela Curzon stieg Morrison im Luxushotel George V. ab. Bald darauf wechselten sie das Quartier und zogen als Untermieter in die Wohnung des Models Elizabeth Larivier ein. In der Pariser Anfangszeit fand der Sänger dort zunächst etwas Ruhe fernab des großen Medienrummels in den USA. So wie er es sich vorgenommen hatte, schrieb Morrison unentwegt in allerlei Notizbücher und las zahllose Gedichte, Romane und Aufsätze. Es half ihm dabei, gegen die Alkoholsucht anzukämpfen, die er als ständigen Feind mit sich herumtrug. Zudem wurde er auf den Straßen der französischen Hauptstadt seltener erkannt, so dass er Paris unbehelligt allein erkunden konnte. Er machte sich auf die Suche nach dem Geist der Schriftsteller, deren Werke er verschlang. Charles Baudelaire, Arthur Rimbaud und Oscar Wilde gehörten zu ihnen. Neben dem Schreiben galt Morrisons Leidenschaft im Film. In Highway gab er selbst die Hauptrolle, ein Film, den er in Paris mit der Hilfe bekannter Filmemacher wie Agnès Vardon fertigstellen wollte. Nachdem sie sich kennengelernt hatten, entwickelte sich eine enge Freundschaft zu der Regisseurin, die fortan eine wichtige Rolle in den noch verbleibenden Monaten in Jim Morrisons Leben spielen sollte. Trotz allem behüteten ihn die neuen Bekanntschaften nicht vor der Sucht. Im April 1971 war er dem Alkohol längst wieder verfallen. Neben dem kaum zu verkennenden Alkoholmissbrauch kämpfte Jim Morrison mit weiteren körperlichen Beschwerden. Er klagte regelmäßig über Brustschmerzen und hustete Blut. Als Kind hatte er an Asthma gelitten, das nun im Erwachsenenalter erneut auftrat. Die vielen Zigaretten taten dabei ihr Übriges. Als Kur verschrieb man ihm Ruhe, die Morrison gemeinsam mit Pamela Curzon in Südfrankreich, Korsika, Spanien und Marokko suchten. Nordafrika faszinierte Morrison und half ihm dabei, seinen Gesundheitszustand zu verbessern.
körperlich wie geistig. Anfang Mai führte der Weg zurück nach Paris, wo sie wieder in ein Hotel zogen. Nicht irgendein Hotel, sondern jenes Hotel, in dem sein Vorbild Oscar Wilde viele Jahre zuvor verstorben war. Nicht mehr lange und Morrison sollte ihm folgen. Am frühen Morgen des 3. Juli 1971 wachte Pamela Carson gegen 6 Uhr auf und bemerkte, dass ihr Freund Jim nicht mehr neben ihr lag. Sofort lief sie ins Bad und fand Jim Morrison leblos in der Badewanne. Zunächst ging sie davon aus, dass er einen Herzinfarkt erlitten habe und bewusstlos geworden sei. Sie versuchte, ihn aus der Badewanne zu ziehen, doch er war zu schwer. In diesem Moment wurde ihr klar, dass es zu spät war. In Panik rief sie Alain Ronay an, der wiederum die Filmemacherin Agathe Swardin verständigte. Beide fuhren ohne zu zögern in die Rue Baudrier. Als Rettungskräfte die Wohnung betraten, fanden sie den toten Morrison im lauwarmen Wasser der Badewanne, das durch das Blut aus seiner Nase rötlich gefärbt war. Jegliche Wiederbelebungsversuche blieben erfolglos. Ein eingetroffener Kommissar der Kriminalpolizei vernahm Pamela Carson weniger als eine Stunde, nachdem die Feuerwehr in der Wohnung eingetroffen war. Eine flüchtige Untersuchung eines Arztes am Abend des 3. Juli 1971 führte an, dass Jim Morrison an Herzbeschwerden gelitten hatte, die durch seinen Alkoholkonsum noch verschlimmert worden seien. Nach der Auffassung des Arztes sei die damalige Hitzewelle für den natürlichen Tod durch Herzstillstand verantwortlich gewesen.

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1: Und nun noch ein paar Neuigkeiten aus dem Pop. Am Samstag, dem 1. Juli, haben Depeche Mode ihr zweites Konzert in Frankfurt in der Deutschen Bank Arena gegeben. Bereits am Donnerstag standen sie auf der Bühne der ehemaligen Commerzbank Arena. Ihre Fans haben dafür teilweise bereits in der Nacht vor dem Konzert im angrenzenden Stadtwald gecampt. Alles, um Dave Graham, Martin Gore und die anderen live zu erleben. Im Zuge ihrer aktuellen Memento Mori Tour traten Depeche Mode in den vergangenen Wochen schon in zahlreichen Stadien auf, wie beispielsweise in der Düsseldorfer Merkur-Spieler Arena und im Olympiastadion in München. Im Vorprogramm war die französische Singer- und Songwriterin Jenny Bett zu sehen.

So, liebe Radiohörer, jetzt geht's total ab. Wir kommen nämlich zur Hängerband. Die Hängerband ist eine Band aus Bingen und die gibt's schon seit über 30 Jahren. Und die schreiben über sich selbst, die legendären Rotzrocker aus dem Rheinland. Die Hängerband hat den Begriff Punkrock bereits geprägt. Da war der Jägermeister noch im Wald. In Rheinhessen sind die Hänger längst Legende und suchen sich ihre Fans und Anhänger mittlerweile aus ganz Deutschland und darüber hinaus zusammen. Mit einer Mischung aus Ramones, Motorhead und allem, was dazwischen jemals gerockt hat, bringen die fünf Jungs eine Power auf die Bühne, dass auch mit drei wetterhaft keine Frisur mehr sitzt. Live bleibt vor und auf und hinter der Bühne keine Kehle trocken. Für den heimischen Partykeller haben sie diverse CDs aufgelegt. 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Und jetzt hier für euch die Hängerband.

0: Jetzt, boah. Aber.
1: Da steht's anders.

Und das war's schon wieder. Das war die ernst gemeinte und tiefgründige Sendung Landfunk mit eurem intellektuellen Moderator Matthias Strempel am Mikroskop. Vielen Dank, dass ihr zugehört habt. Und ich wünsche euch eine schöne Woche. Lasst's euch gut gehen und auf Wiedersehen. Und was bleibt mir jetzt noch, als euch die Dackelbastelanleitung mit auf den Nachhauseweg zu geben? Heute basteln wir aus unserem Dackel, anlässlich der düsteren Zeiten, in denen wir leben, eine Maschinenpistole. Das geht ganz einfach und die ganze Familie kann helfen. Wir benötigen dazu natürlich einen Dackel, 2 bis 3 Dosen dicke Bohnen, ein paar Flaschen billiges Mineralwasser mit viel Kohlensäure und Bleikugeln. Die Bleikugeln könnt ihr im Anglerbedarf kaufen, ihr könnt aber auch einfach hingehen und im Wohnzimmer die Stores auftrennen, da ist unten immer so eine Bleischnur drin, damit die schön gerade hängen und Spannkraft haben. Die trennt ihr einfach raus, pult die Kügelchen raus, dann habt ihr auch Bleikugeln. Die Stores könnt ihr anschließend mit einem Industrietacker wieder am Laminat festtackern und keiner wird etwas merken. Jetzt haben wir alles, was wir brauchen und wir können mit den Vorbereitungen anfangen. Und los geht's! Als erstes müssen wir die Dose mit den Bohnen öffnen und drücken in jede Bohne eine Bleikugel. Ich weiß, das ist eine mühsame Arbeit. Da es sich aber um den Verteidigungsfall handelt, wird die ganze Familie wohl einsehen, dass sie da mitwirken muss. Abends beim Fernsehen ist das ja schnell gemacht. Leider hat die Dackelmaschinenpistole auch einen kleinen Nachteil. Man muss nämlich immer vorher wissen, wann der Feind kommt. Es dauert nämlich immer 4 bis 5 Stunden, bis im Dackeldarm genügend Druck aufgebaut ist. Okay, gehen wir jetzt mal davon aus, dass wir 5 bis 6 Stunden vor einem Angriff stehen. Dann nehmen wir die Bohnen mit den Bleikugeln drin, füttern sie dem Dackel, vielleicht gemischt mit ein bisschen Gulaschsoße, damit er Lust darauf bekommt und ganz viele davon frisst. Dann müssen wir eine ganze Weile warten. Denn es wird so 3 bis 4 Stunden dauern, bis die Bohnen im Magen des Dackels einen Überdruck aufgebaut haben, den wir dann eine halbe Stunde, bevor der Feind da ist, noch verstärken, indem wir dem Dackel eine Flasche von dem billigen Mineralwasser mit zu viel Kohlensäure einflößen. Okay, wenn ihr den Feind jetzt am Horizont seht, ist es Zeit, den Dackel in den Anschlag zu nehmen. Ihr klemmt den Kopf des Dackels unter eure Achselhöhle, nehmt mit der linken Hand die Hinterbeine, positioniert so den Darmausgang des Dackels in Richtung Feind. Dann klopft ihr dem Dackel ein paar Mal kräftig auf den Bauch, hebt das Dackelschwänzchen an und dann wird mit einem lauten Flattertatatatat der Feind mit den Bohnen, mit den Bleikugeln drin beschossen, wird dadurch in die Flucht geschlagen und ihr habt eure Familie gerettet. Und kommt bloß nicht auf die Idee, die ganze Geschichte als eure Idee auszugeben. Ich habe das Patent schon an die Söldnergruppe Wagner verkauft.

0: So, es ist Oktober, es ist Radio Rüsselsheim, es ist der erste Sonntag im Monat. Wir sind in der Zeitschlaufe von 17 bis 19 Uhr, also muss Radiogemüse sein in diesem komischen Oktoberwochenende mit dem tollen Wetter. Und bei mir ist wieder die wunderbare Sandra. Hi Sandra.
1: Hallo Elmar.
0: Und Sandra ist unter anderem hier, weil heute ist Frauenpower angesagt. Es gibt heute nur Musik von Frauen. Okay, mit einer Ausnahme. Nee, mit zwei Ausnahmen. Aber es geht um Frauen und das ist Musik von Frauen. Und irgendwie habe ich mal gedacht, wir könnten mal thematisch einfach die Frauen würdigen und feiern und was sie alles so toll macht. Und jetzt könntest du ruhig durchaus auch mal was sagen.
1: Ich warte schon drauf, was du so alles von dir gibst.
0: Du meinst, du wolltest jetzt erstmal gucken, inwieweit ich mich jetzt in die Bredouille rede.
1: Genau, und in welches Fettnäpfchen du jetzt trittst.
0: Genau, nein, ich hoffe eigentlich nicht, dass ich in irgendwelche Fettnäpfchen trete, aber ich habe einfach gedacht, irgendwie wir machen heute mal Frauenpower.
1: Sehr gut.
0: Ja.
1: Finde ich gut.
0: Ja, ne, weil irgendwie ist doch, also tatsächlich, wenn man mal so ein bisschen auch im Radio mal so hört und dann auch, wenn ich mal so selber gucke, was ich so in den Sendungen immer spiele, Musik ist doch irgendwie auch sehr stark immer noch eine Männersache.
1: Ja, weiß gar nicht, ob das so ist, aber vielleicht hört auch jeder so ein bisschen anders. Also ich habe das Gefühl, du hörst eher Männer und ich höre eher Frauen.
0: Ja, okay, das ist jetzt natürlich schon mal so ein rein geschlechterspezifisches Ding eigentlich. Aber so, ich meine, wenn man jetzt halt mal so handelsübliche Radiosender sich anguckt, ich finde, da ist schon gefühlt, ich könnte es jetzt nicht in Prozenten sagen, aber da ist, glaube ich, schon sehr viel Musik von Männern
1: einfach
0: dabei. Stimmen irgendwie in der Rockmusik und in der Popmusik sind doch sehr, sehr viel, also in der Rockmusik wahrscheinlich noch eher als in der Popmusik, sind schon sehr männlich.
1: Ja.
0: Finde ich, gefühlt.
1: Ja, es wird besser.
0: Okay, es wird besser. Und jetzt, um diese Statistik halt an der Stelle auch einfach massiv jetzt zu verbessern, habe ich jetzt natürlich gedacht, jetzt bringe ich halt mal eben tatsächlich ganz viel weibliche Stimmen mit, die uns jetzt dann halt hier so die nächsten knapp zwei Stunden mit schöner Musik bespaßen. Ich habe das Ganze jetzt tatsächlich gar nicht so richtig thematisch sortiert. Also wer nach der Telefonkette vom letzten Mal jetzt irgendwie eine Frauenkette erwartet hat, das machen wir jetzt mal nicht, sondern irgendwie so, wie sich die Songs so einfügen.
1: Bring it on.
0: Genau, bring it on. Machen wir jetzt auch gleich, jetzt kommen wir erstmal mit so ein bisschen sanften Stimmen. Jetzt machen wir mal so einen Norah Jones und dann Sade hinterher, so ein bisschen, wir steigen mal so eher smooth ein in das Thema.
1: Sanfter Einstieg.
0: Ja, genau, damit wir uns alle mal so erstmal reinchillen können irgendwie. Viel Spaß.

0: hoffe, dass jetzt niemand irgendwie schon mal so ganz chillig im Sessel in eine chillige Stimmung geglitten.
1: Ja, ich habe doch gerade gesagt, ich hatte schon Mittagsschlaf.
0: Ja, es wird ja auch gleich noch ein bisschen krawalliger. Wir geben dann auch noch Stoff so ein bisschen. Also ich meine, wenn ich mal so drüber gucke, was wir heute so haben, da ist schon durchaus auch ein bisschen was Gas gibt. Wir warten dann mal ab, ob du dann irgendwann anfängst, hier im Studio zu tanzen. Mal gucken.
1: Ja, kommt immer drauf an.
0: Ja, genau.
1: Die zwei waren ja jetzt eher so ein bisschen.
0: Ja, ich habe ja gesagt, ne, wir steigen erstmal so ein bisschen chillig ein.
1: Wobei, ich bin ja großer Norah Jones-Fan und du bist ja großer Sade-Fan.
0: Ja, also ich meine, es ist ja auch grundsätzlich, habe ich ja auch nichts dabei, was entweder dir oder mir oder uns beiden nicht gefällt. Also das wäre ja irgendwie auch doof. Also ich stehe ja schon hinter dem, was ich hier so spiele, und du stehst ja eigentlich auch hinter dem, was ich so spiele. Außer wenn es was ist, was du noch nicht kennst.
1: Ja, letztens hattest du so komische Musik.
0: Das heißt, du möchtest, dass ich Angine de Poitrine wieder spiele?
1: Nein.
0: Nicht? Okay.
1: Gottes Himmels Willen.
0: Okay. Das, liebe HörerInnen, ist so generell das Schicksal dieser Band, dass irgendwie die Menschheit massiv gespalten ist. Die einen finden es irgendwie ziemlich cool, so wie ich. Und dann gibt es halt sehr, sehr viele andere Menschen, die einfach nur sagen, oh Gott, spiel das nie wieder.
1: Ja.
0: Ja, also deshalb muss ich tatsächlich mal gucken. Also wer gehofft hat, dass es demnächst nochmal wieder was von Angine de Poitrine hier im Radiogemüse gibt, kann ich eher so sagen, das wird wahrscheinlich nicht passieren. Ich glaube, ich muss das dann doch eher lieber privat hören.
1: Und nur mit Kopfhörern.
0: Wenn ich alleine bin und niemand sonst zuhört. Genau. Ja, aber das ist okay. Ich meine, wir sind alle durchaus ja in zwar schon experimentierfreudig, aber halt auch nicht immer bis in alle Auswüchse, die es so gibt. Du guckst kritisch. Ich spiele kein Angine de Poitrine, keine Angst. Gut. Es sind ja eh zwei Kerle, also von daher hätten sie jetzt in der Sendung hier auch überhaupt nichts zu suchen.
1: Okay, ich muss dafür sorgen, dass die nächsten Themen in den Sendungen so sind, dass...
0: Ja, mach ruhig. Das ist alles, wer mir abnimmt, irgendwie eine witzige Idee zu finden, da habe ich jetzt überhaupt keinen Schmerz. Dann lehne ich mich jetzt noch weiter zurück in diesen übrigens hier im neuen Studio tatsächlich sehr bequemen Stühlen, die auch, so wie ich das sehe, die quietschen nicht.
1: So ein kleines bisschen,
0: genau. Aber ansonsten ist das tatsächlich sehr schön. Also man kann sich hier durchaus im Stuhl bewegen, ohne dass man Angst haben muss, dass es massiv knarzt und knirscht und überhaupt.
1: Dafür laufen hier Menschen rum.
0: Es laufen Menschen rum? Mhm. Oh Gott. Jetzt habe ich Angst. Das ist die Geschmackspolizei. Die haben gehört, dass hier Angine de Poitrine erwähnt wurden wahrscheinlich. Nein, das ist der Jürgen übrigens, der wahrscheinlich eine Sendung vorproduziert gleich in unserem Studio 2. Wir sind ja hier im Studio 1 in dem sehr, sehr, tatsächlich sehr, sehr geräumigen und sehr angenehm zu arbeitenden Studio sozusagen. Ne?
1: Also auf alle Fälle.
0: Wir sind mit dem Umzug absolut zufrieden. Und zufrieden sind wir eigentlich auch, wenn jetzt Tracy Chapman kommt, weil wenn Frauenpower irgendwie im Radio kommt, dann denke ich, passt halt einfach Fast Car total gut.
1: Unbedingt.
0: Genau, und danach lassen wir es dann gleich ein bisschen mehr krachen, dann kommt nämlich noch No Doubt. Also dranbleiben.

0: letzten Jahr, da hatte jemand, glaube ich, von Dingen, die für sie als Frau doof waren, die Schnauze voll. Weil das war ja schon irgendwie jetzt so massiv Statement, Girl Power und es knallt.
1: Ja, ja. Cooles Lied.
0: Gell?
1: Ja.
0: Ja, und ist ja immer wieder, ich glaube, ich erzähle die Geschichte dann tatsächlich auch irgendwie ständig. Wenn das jetzt ein größerer Hit gewesen wäre von No Doubt damals bei dem Album als Don't Speak, wäre ein anderes Publikum damals zu ihrem Konzert in Offenbach in die Stadthalle gekommen und es wären nicht irgendwie ganz viele Menschen gewesen, die sich völlig verwirrt angeguckt haben, weil sie halt so dieses Schmalzige erwartet haben und dann halt einfach No Doubt die Halle kaputt gerockt haben sozusagen. Es war sehr, sehr, sehr geil tatsächlich. Muss ich irgendwie immer wieder erzählen. Du hast jetzt gerade mal eben während das lief, hast du mal kurz so Tracy Chapman mal mit der Suchmaschine ein bisschen geguckt, weil irgendwie Tracy Chapman ist Fast Car. Ja, und irgendwie, man nimmt sie hier so als One-Hit-Wonder irgendwie wahr.
1: Nee, das kann ich nicht bestätigen.
0: Okay.
1: Da waren,
0: also hier?
1: Ja.
0: Ja, in Deutschland.
1: Ja, also natürlich hatte sie so ihren Hype da Ende der 80er, da mit ihrem tollen Auftritt und auch ihren Tourneen und so, aber sie hatte danach auch gerade in Amerika noch sehr erfolgreiche Alben. Vielleicht ist das zu uns nicht so rübergeschwappt einfach.
0: Genau, deshalb meinte ich ja, man hat sie hier bei uns irgendwie eher so als One-Hit-Wonder wahrgenommen.
1: Ja, aber das war damals ja auch nicht nur ein Lied, das waren ja auch noch mehrere. Ja.
0: Und dann halt durch Luke Combs ist ja dann durch diese Coverversion, ist sie dann ja jetzt irgendwie nochmal wieder ins Bewusstsein der Musikhörenden zurück. Und hat sicherlich von den Tantiemen jetzt dann auch nochmal ganz gut was absahen können. Aber irgendwie jetzt so, dass da auch wieder, dass da jetzt nochmal was kommt, so ein Album oder sowas, war jetzt auch nichts. Oder hast du da irgendwas gesehen?
1: Nee.
0: Ich meine, weil theoretisch hätte sich ja durch diese Geschichte mit Luke Combs, hätten sich ja für sie irgendwie auch so Wege in den Country so ein bisschen geöffnet. Hm. Also es ist ja doch dann auch eher so was sehr Weißes und auch sehr Männliches, diese ganzen Country-Geschichten.
1: Ja, sie hat ja durch diese Coverversion dann irgendwie so ein Award bei diesen Country Music Awards bekommen, ne, für Fast Car. Ne? Und da war sie die erste Person afroamerikanischer Herkunft, die das jemals bekommen hat.
0: Ja.
1: Was ja krass ist. Ja, ne?
0: Das ist ein sehr weißes Business. Also extrem. Ich meine, es gibt ja Darius Rucker, den ehemaligen Sänger von Hootie and the Blowfish, der ja jetzt auch mittlerweile Country macht. Und der, glaube ich, auch an vielen Stellen so einer der ersten Farbigen ist, tatsächlich die im Country da unterwegs sind. Vielleicht hat er auch schon irgendwie Awards gewonnen oder sowas, was CMA, Country Music Award. Aber halt eben tatsächlich auch wieder, ne, so als Pionier eigentlich im 21. Jahrhundert, was dann auch schon wieder irgendwie so ein bisschen gruselig ist.
1: Ja, guck mal, welches Jahr wir haben. Ja, ne?
0: Genau.
1: Aber gut.
0: Ja, es ist eine sehr weiße Szene.
1: Ja, aber Tracy Chapman halt auch bekannt für ihr Engagement, ne, auch Richtung Menschenrechte, auch sozialkritische Lieder, oftmals, ganz tolle Künstlerin. Ich mag sie total.
0: Ja, und auch deshalb haben wir sie jetzt natürlich hier gespielt. So, und jetzt kommt mal was du, glaube ich, noch nicht kennst, was aber so ein bisschen ähnlich krawallig ist wie No Doubt eben. Jetzt kommt Imelda May, eine irische Sängerin, die so ein bisschen in Richtung Rockabilly unterwegs ist. Ich glaube, es wird dir gefallen. Wir lassen uns mal überraschen.

0: Ja, das war doch jetzt mal amtlich nach vorne abgefeiert.
1: Eskalier,
0: genau. Und tatsächlich, du hast eben schon gesagt, oh Gott, aber ich habe jetzt gerade neulich war irgendwie auf Social Media irgendwo das Thema, dass jetzt ja im Oktober natürlich eigentlich das sechste Spice Girl noch dazu kommen muss. Pumpkin Spice. Okay, ich müsste jetzt hier irgendwie so einen Jingle haben, der jetzt so ein Studio-Gelächter irgendwie einblendet oder sowas.
1: Müstel.
0: Ja, aber ich meine, die anderen, ne, das haben wir ja alle. Wobei tatsächlich auch hier wieder so das Thema mit so längerer andauernden Karriere ist irgendwie, Mel C macht ja ziemlich erfolgreich Musik. Victoria ist ja eher Ehefrau. Jerry ist mittlerweile auch eher Ehefrau. Und Mel B und wen gibt's noch? Und noch Baby Spice, ne? Aber da ist irgendwie...
1: Hört man nicht so viel
0: von. Nee.
1: Macht aber nichts.
0: Nee, also ich meine,
1: Spice Girls waren
0: sie so. Sind mit der Nummer sind sie quasi ins kollektive Gedächtnis des Planeten eingezogen und als einfach Firebeaster, die halt auch, ich meine, auch hier wieder halt, das ist mal so ein bisschen abgenudelt, aber halt auch hier wieder, die halt Girl Power voll ausleben.
1: Truff.
0: Genau, voll Truff. Ja. Und halt eben selbstverantwortlich,
1: Bestimmt.
0: Selbstbestimmt, genau, danke, Wortfindungsstörung. Halt hier wirklich ihre Anliegen vorbringen, finde ich total krass einfach. Macht Spaß.
1: Ich stehe ja total auf die Spice Girls.
0: Genau, ja, ist ja auch gut.
1: Kann ich nicht verleugnen.
0: So, und wir haben dann jetzt auch tatsächlich, wenn du sagst, du stehst total auf die Spice Girls, dann machen wir jetzt natürlich gleich mal weiter mit dem nächsten Punkt auf deiner Liste von da stehst du total drauf. Eigentlich ja irgendwie auch Girl Power, so mit ihrem ersten Hit, Girls Just Wanna Have Fun.
1: Ah, Cyndi Lauper.
0: Genau, deshalb kommt dann jetzt Cyndi Lauper mal hinterher. Und danach dann mal noch eine ganz andere Variante von Girl Power, nämlich M People, habe ich dann jetzt mal noch mit dazu. Und da haben wir, glaube ich, auch Spaß dran. Aber jetzt gibt es erstmal Cyndi Lauper.
1: Juhu.

0: Also allein schon mit dieser Stimme gehört Heather Smalls von M People einfach in die Powerfrauen rein, oder?
1: Ja, krasse Stimme.
0: Also wirklich unfassbar, was diese Frau halt da aus ihrer Stimme rausholt. Total krass. Und dann halt auch noch diese riesen Frisur, die sie da immer hatte. wo man sagen muss, dass dieser Name Heather Smalls halt einfach so völlig gelogen ist. Weil die Frau einfach groß ist. Große Stimme, große Haare, großartige Musik. Braucht man irgendwie. Ja.
1: Aber nochmal zu Cyndi Lauper.
0: Genau, nochmal zu Cyndi. Ja, sehr gerne. Ich höre.
1: Ja, großartige Künstlerin, bin ich auch einfach riesen Fan von. Wir haben sie leider auf ihrer Abschiedstournee vor 2 Jahren in Köln verpasst, aus familiären Gründen, und mussten die Karte zurückgeben. Es tut mir sehr leid, aber ja.
0: Ja, das stimmt. Das war irgendwie doof. Da hatten wir uns massiv drauf gefreut, aber es ging dann halt einfach nicht.
1: Manchmal gehen Dinge nicht.
0: Ja,
1: ja, genau. Aber ich höre Cyndi Lauper einfach so gerne. Und ja, ich meine, sie hat ja auch, sie hatte einen Anteil an den 80ern, ne? Und auch an der Mode und ihr Stil war halt so ein bisschen was Neues. Sie hat sich selbst definiert und hat natürlich auch den Weg für Solokünstlerinnen auch mitbereitet.
0: Ja, genau, das wollte ich auch tatsächlich da jetzt sagen. Sie trägt da schon einen sehr, sehr großen Teil halt an diesem, an dieser Frauenpower, die wir jetzt halt auch feiern, weil halt da eben so in den 80ern da halt wirklich diese selbstbewusste Frauen halt auf einmal auf der Bühne erschienen sind, die ihre Anliegen halt dann jetzt nicht bierernst irgendwie vorgebracht haben, ne, sondern die halt eben einfach Vollgas gegeben haben und halt mit, ja, über Spaß halt auch einfach dann tatsächlich geguckt haben, dass sie ihre Themen anbringen. Halt so völlig, völlig anders als halt so auch in Deutschland ganz viel die Frauen, die halt versucht haben, Themen voranzubringen, die dann halt eher so in der Liedermacherschiene irgendwie dann halt auch unterwegs waren. Und auch in den USA gab es ja auch das ganze Thema ProtestsängerInnen, was ja grundsätzlich total, total gut auch war. Aber irgendwie hat, glaube ich, Cyndi Lauper mit der Art, wie sie das gemacht hat, ganz viel da halt eben zur, ja, Popularisierung klingt so ein bisschen doof.
1: Aber sie hat Wege bereitet,
0: genau.
1: und Sachen möglich gemacht, die man vorher so nicht kannte. Ja, Madonna natürlich auch, um Gottes Willen, ne? Also
0: ja.
1: Diese Künstlerinnen in den 80ern sind natürlich einfach auch noch Vorbild für die Künstlerinnen heute.
0: Ja. Ne? Ja, und es gab eigentlich auch tatsächlich erst dann so richtig, womit wir wieder beim Thema vom Anfang sind, dieses Ungleichgewicht, glaube ich, in der Geschlechtsverteilung bei Musik, oh Gott, das klingt irgendwie sehr wissenschaftlich, aber dieses Ungleichgewicht hat einfach, dass auch gerade SolokünstlerInnen, das waren halt eigentlich bis so in die 80er waren das halt doch meistens Männer. Da gab es wirklich wenig, jetzt mal von Dolly Parton beispielsweise abgesehen, aber es gab tatsächlich ganz wenig und halt eben so ein bisschen dieses Singer-Songwriter-Thema, Joan Baez, Joni Mitchell, und so, aber so dieses halt hier jetzt auf der Bühne steht jetzt ganz vorne, steht jetzt eine Frau und die macht jetzt Dinge, die sonst früher nur Männer gemacht haben. Das ist erst in den 80ern so richtig durch diese KünstlerInnen halt nach vorne gekommen, ja. Absolut. Und dafür muss man sie halt auch feiern. Und ich glaube, Cyndi Lauper ist auch eher so im Gegensatz zu Madonna sich auch ein bisschen noch treu geblieben. Und weil ich meine, Madonna, die sich jetzt ja irgendwie auch nur noch so als künstliche Kunstfigur irgendwie sieht, an der halt auch ganz viel nicht mehr die Madonna von früher ist, irgendwie, um es mal vorsichtig zu formulieren.
1: Das vertiefen wir hier nicht weiter.
0: Ja, genau, das vertiefen wir jetzt hier nicht weiter. Also da finde ich, ist Cyndi Lauper halt einfach viel mehr sich selbst irgendwie treu geblieben.
1: Ja, absolut.
0: Ja, genau.
1: Großer Cyndi Lauper-Fan.
0: Ja, absolut. Und jetzt kommen wir dann zu dem Thema, wo du erst recht ein ganz großer Fan bist. Da kommen jetzt 2 Sachen hintereinander. Damit erfülle ich dann auch die Quote, die mir ja auch immer aufgetragen wird, dass halt auf jeden Fall immer was von Adele und von ABBA dabei sein sollte. Genau, deshalb fangen wir jetzt mal an mit Make You Feel My Love von Adele und dann Super Trooper von ABBA. Und dann sind wir auch schon fast in der zweiten Stunde, also von daher anschnallen.

0: Es ist 18 Uhr, es ist Sonntag, der 4. Oktober. Jetzt geht's los mit der zweiten Stunde Radiogemüse. Wieder mit der wunderbaren Sandra und mit Frauenpower.
1: Yes.
0: Yes. Das hatten wir jetzt ja eben, hatten wir bei ABBA massiv Frauenpower. Jetzt wird vielleicht der eine oder andere sagen, naja, aber Benny und Björn haben ja schon auch ihren Anteil, aber halt...
1: Ja, ohne die beiden Frauen wären das vielleicht auch nur zwei kauzige Schweden geblieben.
0: Du meinst, die irgendwie so in irgendwelchen Hinterzimmern ihre IKEA-Regale aufgebaut haben?
1: Keine Ahnung.
0: Wasa-Knäckebrot gegessen haben?
1: Billy aufgebaut, ich weiß es nicht.
0: Ja, genau. Also deshalb ist das halt eben natürlich auch ganz klar ein Thema Frauenpower.
1: Ja.
0: Ja.
1: Ja, natürlich die zwei Männer im Hintergrund, aber die zwei großartigen Stimmen, ja.
0: Ja.
1: Aber du hast sie abgewürgt.
0: Ja, ich habe sie abgewürgt. Tatsächlich, wir haben eben zu viel geredet. Und deshalb musste ich da jetzt hier leider mal einen Riegel vorschieben, sozusagen. Das war jetzt wichtig. Aber wir machen ja weiter mit Frauenpower. Das ist ja nicht so, dass ich das jetzt hier irgendwie massiv unter den Teppich kehren will. Genau, jetzt machen wir mit der zweiten Stunde Radiogemüse, machen wir weiter mit weiter ganz viel Frauenpower. Jetzt werden wir ein bisschen internationaler. Jetzt machen wir nämlich mal so einen kleinen... romanische Sprachen-Exkurs sozusagen und machen jetzt erstmal was auf Französisch und dann auf Portugiesisch weiter.
1: Hattest du den Teenager vorgewarnt?
0: Nee, der soll jetzt einfach mal gucken, wie er damit klarkommt, dass das jetzt passiert, dass jetzt Patricia Kaas den Blues singt und danach wird dann der Fado gesungen. Also von daher machen wir jetzt mal so ein bisschen Musik, die ans Herz geht.

0: So, jetzt kann ich mir ein Häkchen machen für erstes Lied auf Portugiesisch in meiner Sendung.
1: Yes.
0: Yes. Das war Cristina Branco. Die hat dem Fado so ein bisschen das massiv Wehklagende entnommen und das Ganze so ein bisschen poppiger gemacht. Ganz tolle Künstlerin, wunderschöne Musik, ganz tolle Stimme. War auch mal beim Rheingau Musikfestival. Tatsächlich gab es ein Konzert in Wiesbaden. Ah. War großartig.
1: Okay.
0: Ganz toll. Genau, ja, und davor Patricia Kaas, die ja auch so ein bisschen, auch wieder, das sind alles immer so ein bisschen Pionierinnen auch, die ja auch die französische Musik auch so ein bisschen aus Frauensicht, aus diesem Mireille Mathieu, Edith Piaf-Ding so ein bisschen rausgenommen hat und auch so den Chanson moderner gemacht hat auf ihre Art. Und natürlich auch mit ihrer Beziehung zu Deutschland war das ja auch immer sehr interessant. Aber auch da ist jemand, die Dinge mal anders gemacht hat.
1: Sagst du jemanden, der mit Mireille Mathieu aufgewachsen ist, weil mein Opa die geliebt hat?
0: Ich habe ja auch damit absolut nicht gesagt, dass das mit Mireille Mathieu irgendwas Schlimmes ist.
1: Boah,
0: der Spatz von Avignon, ich weiß.
1: Kann ich mitsprechen alles.
0: Oder war das Edith Piaf, der Spatz von Avignon? Ja, ne? Was hatte Mireille Mathieu? Die hatte doch auch irgendwie die Frisur von Frankreich oder sowas.
1: Keine Ahnung.
0: Nein, also das wollte ich damit natürlich überhaupt nicht sagen, dass Mireille Mathieu, dass es irgendwie nichts Gutes war. Aber halt auch da wieder Traditionen so ein bisschen aufgebrochen und halt auch da wieder eine Musik und Aussagen in so ein bisschen in die Zukunft einfach bewegt. Und das finde ich, mag ich bei Patricia Kaas auch tatsächlich sehr, sehr gerne. Also ich höre die total gerne und ich habe sie, glaube ich, in der Sendung auch schon 1, 2, 3 Mal gespielt. Ja, und dann hatten wir gestern sowas ganz Witziges irgendwie, als wir so über die Sendung gesprochen haben. Da habe ich gesagt, ja, ich würde gerne von der Künstlerin noch was spielen, wo du so gesagt hast, sagt mir jetzt erstmal nichts. Und dann habe ich in Ermangelung von, dass mein Musikstreaming-Dienst irgendwie die englische Version aus irgendwelchen Gründen nicht hatte, habe ich dann die spanische Version gespielt, weil wir reden von einer Künstlerin mit einem kolumbianischen Vater und einer libanesischen Mutter, in den USA aufgewachsen. Und dann habe ich das gespielt auf Spanisch und dann hast du gesagt, ja klar. Schon so an den ersten Tönen eigentlich. Und dann haben wir gesagt, ja doch, super. Und ich habe es halt in Englisch auf Scheibe und dann haben wir gesagt, dann nehmen wir das auf jeden Fall mit rein. Und dadurch, dass es ja eigentlich halt auch theoretisch in Spanisch verfügbar ist, passt es ja in die Fremdsprachenecke irgendwie so ein bisschen. Genau. Und das ist Soraya, die leider auch nur eine sehr kurze Karriere hatte, weil sie massiv familiär belastet an Brustkrebs gestorben ist vor jetzt 20 Jahren. Und irgendwie Mutter, Großmutter, Tante und sowas irgendwie alle Brustkrebs hatten. Also Mädels, passt auf euch auf, kann man da nur sagen. Tut was, dass ihr auf jeden Fall frühzeitig merkt, wenn irgendwie sowas ist. So, jetzt habe ich mal als Mann ein Machtwort in dem Thema gesprochen. Genau, also kommt jetzt Soraya und danach kommt dann noch Amy McDonald.

0: So, das war jetzt natürlich auch kein so ganz schönes Lied. Eigentlich. Und ich habe jetzt gerade nochmal hier eben so durchgeschaut. Also jetzt gibt es ja so eine kleine Britpop-Ecke sozusagen und irgendwie drei Künstlerinnen, die ja irgendwo schon einiges vereint. So ein bisschen. Also jetzt kommt nach der einen Amy, kommt jetzt noch die andere Amy, die ja auch viel zu früh von uns gegangen ist. Und danach habe ich dann noch Duffy, die ja auch mit ihren ganz eigenen Dämonen zu der Zeit gekämpft hat, was ja auch irgendwie erst viel, viel später von ihr veröffentlicht wurde, dass da ja massiv ein Missbrauchsthema auch so ein bisschen bei der Produktion von ihrem tollen Album war. Das war ja auch irgendwie jetzt auch wieder so ein massiv krasses Beispiel halt für männliche Dominanz irgendwie. Oder Männer, die ihre gefühlte Dominanz ausleben müssen. Ja, und Amy McDonald besingt ja bei Poison Prince, da geht's ja um Paul Doherty, meine ich, der ja auch mit Amy Winehouse irgendwie zusammen war und der ja, glaube ich, auch ganz viel Drogen in die Musik da reingebracht hat.
1: Pete Doherty,
0: genau. Und damit vielleicht auch zumindest einen Teil am sehr frühen Tod von Amy Winehouse hatte. Also, ja, nicht schön, aber halt ja drei Frauen, die eben da tatsächlich irgendwo miteinander in irgendeiner Form verwoben sind.
1: Kurzer Einschub.
0: Ja.
1: Amy McDonald, nächstes Jahr im Rahmen des Rheingau-Musikfestivals im Juni in Wiesbaden.
0: Ja, genau, Werbeblock.
1: Ja, weil die sehen wir ja gerne.
0: Ja, eben. Also von daher, da wird man uns dann, denke ich mal, sehen können, wenn man will.
1: Ja.
0: Solange es nicht irgendwie jetzt Pete Doherty ist, der dann vorbeikommt und irgendwie mit uns diskutieren möchte.
1: Der macht nicht mehr so viel, der hat sich genug weggedruckt.
0: Ja, wahrscheinlich, genau. Also deshalb jetzt Amy Winehouse und Duffy.

0: das war Duffy. Wunderschönes Album.
1: Ja, grandios.
0: Ganz, ganz tolle Musik, tolle Stimme. Ja, und halt aus dann später vielleicht auch nachvollziehbaren Gründen hat sie sich dann auch erstmal zurückgezogen.
1: Ja.
0: Aus der Musikindustrie. Ja, das ist halt dann immer das, was neben dem persönlichen Thema, was man dann halt auch einfach als Musikhörer einfach schade findet, wenn halt mal einfach irgendwie, wenn da nichts mehr kommt.
1: Klar, man hat ja auch Mitleid einfach mit, den, mit den Schicksalen, gerade auch bei Amy Winehouse, was ihr passiert ist, ja, das um Gottes Willen.
0: Ja.
1: So schrecklich. Großartige Künstlerin, so schade, dass sie der Welt verloren gegangen ist.
0: Ja, genau. Ja, das sind irgendwie alles so die Sachen, die immer an dem Musikbusiness dann einfach so furchtbar sind, dass da so viel schreckliche Sachen einfach passieren, wo man dann so als Hörender oder auch als Radiomensch dann so denkt, boah Mensch, jetzt wäre cool, wenn man da mal was Neues hätte oder was hätte passieren können, wenn der die irgendwie länger hätte Musik machen können. Ja, aber gut, wir werden den Lauf des Lebens an der Stelle nicht ändern können und offensichtlich ist die Versuchung bei KünstlerInnen weiterhin ziemlich groß, irgendwie sich den Spaß oder die Sorgen wegzuknallen mit irgendwas. Und ich hatte gerade, da haben wir uns vorgestern drüber unterhalten, ich hatte irgendwie ein Interview gelesen mit, ich glaube Bernie Edwards war das, der war in den 80ern bei Power Station mit dabei. Das war diese sehr krasse Band mit Robert Palmer und zwei Leuten von Duran Duran und zwei Leuten von Chic, die unfassbar geile Musik gemacht haben. Und da war dann irgendwie, in dem Artikel stand dann drin, dass die Abschlussrechnung für die Konzerttournee einen Posten von $200,000 für irgendwie, es stand irgendwas Komisches dabei, Reinigungssachen oder sowas. Und es waren halt $200,000 für Koks. Letztendlich, die halt während so der Tournee da einfach weggeschnieft wurden.
1: Was und dann halt fragt man sich, warum die Rolling Stones einfach immer noch...
0: Ja, genau. Was ist bei denen genetisch oder sonst was anders?
1: Um es jetzt mal nicht ins Lächerliche ziehen zu wollen, aber um mal wieder hier...
0: Ja, genau. Um mal die Stimmung ein bisschen wieder nach oben zu bringen. Und jetzt haben wir hier zweimal so massive Frauenpower, soulige Frauenpower. Das eine hast du dir gewünscht, Destiny's Child. Das andere habe ich einfach noch mit dazu genommen, En Vogue, weil die Mädels halt... also in beiden Fällen einfach so massiv nach vorne marschieren und halt ihre soulige Girl Power hier jetzt mal voll ausleben. Also wir lassen es mal krachen.

0: So, das waren jetzt mal massiv Divas.
1: Die ja, aber großartig.
0: Ja, also natürlich.
1: Destiny's Child, Wahnsinn.
0: Ja, und En Vogue mit ihrem Album Funky Divas. Ich meine, das passt halt auch irgendwie total.
1: Klar.
0: Das ist halt auch massiv in your face und das ist halt auch massiv irgendwie hier, Männer, lasst uns mal in Ruhe und wir machen mal unser Ding und wenn wir euch brauchen, dann sagen wir schon Bescheid.
1: Ja, aber eigentlich tun wir es nicht.
0: Ja, also ich hoffe jetzt nicht alle, aber jetzt so in dem Fall, genau, war ja auch bei Destiny's Child jetzt Independent Women.
1: Ja, es war ja Soundtrack zu Charlie's Angels, der genau. Verfilmung, ne? Der war ja auch toll.
0: Ja, großartiger Film, großartiger Soundtrack.
1: Ja.
0: Also da hätten wir jetzt auch irgendwie direkt mal so 4, 5, 6 Sachen letztendlich aussuchen können, die wir hätten spielen können, aber wir haben gesagt, nein, Destiny's Child. Independent Women passt jetzt einfach zum Thema Frauenpower massiv. Ja, und dann hatten wir gestern irgendwie noch so ein Ding, dass ich hatte so mir schon was bereitgelegt und dann kamst du irgendwie auf einmal um die Ecke mit, guck mal hier, können wir das spielen? Und das war dann eine Frau mit einer sehr strangen Brille zu der Zeit irgendwie und die hatte ich tatsächlich auch schon aufgeschrieben, dass ich von der was spielen wollte und das hat dann also an der Stelle irgendwie total gut gepasst und so sind wir dann halt bei Lisa Loeb hängen geblieben, die jetzt auch irgendwie nicht so die Mörderkarriere hat, aber die zumindest 2, 3 ganz tolle, wenn ihr jetzt ein Klatschen hört, hier sind Mücken im Studio.
1: Hilfe.
0: auf jeden Fall halt auch so eine Handvoll wirklich ganz toller Songs gemacht hatte. Mindestens zwei sehr gute Alben. Und aber, glaube ich, jetzt auch vor kurzem nochmal wieder so ein bisschen aus der Versenkung aufgetaucht ist. Aber auch nicht so richtig nachhaltig. Auf jeden Fall hat die halt zwei ganz tolle Songs gemacht und einen davon

0: So, du hast so ein bisschen recherchiert, eben nochmal zum Thema Lisa Loeb und irgendwie so karrieremäßig, dass da nichts mehr großartig gekommen ist.
1: Ja, es war jetzt bei ganz vielen Frauen, wo ich dann recherchiert habe, die dann irgendwie so aufgehört haben, in der Öffentlichkeit zu erscheinen. Ja, sie hat 2 Kinder bekommen und seitdem halt musikalisch einfach nichts mehr gemacht.
0: Ja, das ist irgendwie so das so ein Muster, was ich da halt, und ich meine, da ist ja die Musikbranche jetzt tatsächlich gar nicht einzigartig, aber die ist natürlich jetzt halt dadurch, dass wir hier halt auch im Radio sind, ist das in der Musikbranche natürlich schon auch ein Thema, wie genauso in gesamtgesellschaftlich, dass halt Kinder einfach bei Frauen immer so ein Karriere, mindestens eine Karrierebremse, wenn nicht sogar ein Karrierestopp irgendwo bedeuten. Na, und da muss man sich, denke ich auch als Mann, muss man sich halt wirklich auch hinterfragen, warum das eigentlich so sein muss.
1: Ja, also ich meine, wahrscheinlich muss es ja nicht sein. Ich meine, auf der anderen Seite ist es natürlich auch schön, dass sich so eine berühmte Frau vielleicht, oder dass sie vielleicht die Freiheit hat, auch finanziell zu sagen, ah, dann bleibe ich für die Kinder daheim, ja, wenn es mir Spaß macht. Ne? Also ist ja immer die Frage, hast du die Entscheidung selbst?
0: Ja.
1: Ne? Kannst du dich für das eine oder für das andere entscheiden? Wenn du natürlich das eine musst, weil es nicht anders geht, dann ist es natürlich total doof.
0: Ja.
1: Ne? Und gerade bei dieser Loeb, ja, da hätte ich einfach gerne noch mehr CDs gehabt.
0: Ja, du sagst das natürlich ganz, ganz richtig. Sie konnte sich das leisten oder kann sich das leisten offensichtlich. Also gehen wir davon aus, ich meine, vielleicht arbeitet sie auch noch im Walmart 10 Stunden die Woche oder sowas.
1: Ich würde mal sagen, mit den Platten hat sie genug Geld verdient und falls nicht, dann ist irgendwas schiefgelaufen. Aber ja.
0: Ja, aber es ist halt, also man hört halt solche Geschichten eben tatsächlich dann auch, sei es in der Musik, im Film, halt von Frauen.
1: Ja, nicht von Männern.
0: Genau, von Männern. Mit einer Ausnahme habe ich jetzt gerade gestern, weil wir halt gerade unheimlich gerne The Pitt gucken, ganz tolle Krankenhausserie mit Noah Wyle, der auch aus Emergency Room bekannt sein sollte, der ja bei Emergency Room irgendwann aufgehört hat. Und der hat halt aufgehört, weil er mehr Zeit mit seinen Kindern verbringen wollte. Ja, also es gibt dann schon die Beispiele. Gut, man muss natürlich an der Stelle aber auch wieder sagen, dass Noah Wyle nach, ich weiß nicht, 8, 9 Saisons Emergency Room wahrscheinlich jetzt auch sich eine zweite Scheibe Brot morgens leisten kann.
1: Und vielleicht auch eine Scheibe Wurst drauf.
0: Genau, und sogar eine Scheibe Wurst drauf, wenn er halt ansonsten sparsam umgeht mit den Sachen.
1: Ja.
0: Also auch das natürlich wieder ein Fall, wo man sagen muss, da ist halt auch die finanzielle Möglichkeit einfach da zu sagen, so, ich arbeite jetzt einfach nicht mehr.
1: Ja.
0: Na, also das, ja. Es ist schön, dass diese Vorbilder das halt natürlich vorleben, aber es ist natürlich auch was halt eben jetzt dann doch nicht jeder von uns dann auch einfach mal so machen kann. Ja. Schreiende Ungerechtigkeit.
1: Ja.
0: Ja. So, aber damit wollen wir es jetzt mit der schreienden Ungerechtigkeit erstmal genug sein lassen. Das war das Radiogemüse aus dem Oktober. Wir hören uns dann wieder im November. Ich habe es mir natürlich wieder mal nicht aufgeschrieben. Ich meine, es ist der 2. November.
1: Es ist der 1. November.
0: Es ist der 1. November.
1: Der Tag nach Halloween.
0: Genau, der Tag nach Halloween. Mal gucken, wie verschreckt wir dann hier ankommen im Studio. Jetzt kommt der Schlagerfloh und dann kommt heute Abend noch der Whisky Talk mit dem Andreas, denke ich mal. Und ja, wir hören uns dann am 1. November wieder und gucken dann mal, was so übrig geblieben ist an Kürbissen und sowas, was die Kinder übrig gelassen haben. Das war das Radiogemüse vom Oktober mit Elmar Jason Lütke und ganz toller Unterstützung durch die liebe Sandra. Danke, Sandra.
1: Immer gerne.
0: Und jetzt machen wir noch einen kleinen Rausschmeißer, wie sich das gehört. Und das ist tatsächlich jetzt der einzige Kerl, der was machen darf. Mick Jagger, er sagt aber, she's the boss. Also von daher passt es ja dann eigentlich auch wieder.

0: 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Äppelwein, der gute Handkäse, die Grisauce, die ist bekannt.
1: Brezelwäsche, Hattekuche, auch der Schrippsche mit dem Kraut. 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
2: Ja, ja, ihr Leid. Guten Abend, aus einer Schwierig. Der Lotzewalde mit Gebabbel und Musik, mit der Chronik von Rieselsum. Und ich habe wieder einen Co-Pilot heute bei mir. Das ist wieder ein Gerbisch, aber nicht der Isel, sondern, red doch mal selber, was?
3: Ja, der Timo, gut, alle miteinander.
2: Jo, und wir machen jetzt wieder die Sendung. Bleibt drauf, ein Stündchen wird der Doschhalle. Jo, also wieder mal Gebabbels von Anfang, mittwochs von 7 bis 8. Nächste Mittwoch ist Wiederholung, sonntags um 1, für die, die Verdauungsradio haben wollen, vor allem damit sie ihr Rippchen und Kraut besser verdauen. Und ja, montags um 2. Ja, und mittwochs meint's dann nochmal für die, die aus dem Bett fallen oder Zoweh haben oder in die Frischschicht müssen. Das ist auch mal üblich, das sage ich jedes Mal, für die, die neu dazugekommen sind. Ja, die wollen wir nochmal extra begrüßen mit dem großen Gute.
3: Gute, Gute.
2: Ja, wo sind wir jetzt geblieben? Mama, ich habe jetzt genug gebabbelt. Ja.
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2: Jawohl, radio-r.de. Von den Eskimos bis zu den Indianern kommen wir lassen, weil wir auf Hessisch hören. Da werden wir dann nochmal schaffen, das Hessisch zu verbreiten. Das ist nämlich meine Angst. Da wird ja alles geht ja ohne. Unsere Bauwerke, unser Bräuche, Brauchtümer oder wie man es nennt.
3: Ja.
2: Ja, aber die Sprache, da werden wir noch ein bisschen, das tun wir ein bisschen
3: behalten. Genau, das ist wichtig.
2: Alleweil.
5: Seit die Sommerzeit eingeführt haben, nehme ich die Dache kein End mehr. Da haben sie recht. Ich bin heute früh um 4:30 heimgekommen und da war es ja immer noch hell.
2: Ja, das kann euch passieren, ihr Leute, mit der Sommerzeit. Aber jetzt lassen wir gleich mal was Hessisches laufen.

0: Ja, der Schasch aus Kotzebasch mit dem Adam und dem Mickey, die haben es immer so schön gesungen. Ja, ihr Leid. Erstmal wieder was aus dem Büschelchen, das ich mitgebracht habe. Ach, das wollte ich noch sagen. Also die Sendung ist jetzt heute, also wenn ihr 4. Mai ist die nächste. Vorher sind es Wiederholungen, wie ich vorhin erwähnt habe. Also jetzt zu meinem Büschelchen. Ich habe da ein Lexikon der verschwundenen Dinge, da habe ich schon mal was draus erzählt. Ihr kennt ja alle noch die alle Sache, so Begriffe Ende, Käfer, R4, Bonanza, Dunkelkammer, Blitzwerfel, Duschhaub, Einkaufsnetz, das sind also Sesselchen. Obwohl Einkaufsnetz, da bin ich dafür, dass man es wieder einführt.
1: Ja, weil das war mit ganz praktisch.
0: Plastiktüte, das nimmt überhand und die Fische, die tun eh nicht verändern. Das muss ich einmal erwähnen. Also nicht immer da die Plastiktüte da nehmen, das ist nichts. Aber jetzt muss man hier bei der Sache bleiben, sonst verliere ich meinen roten Faden und krabbel auf dem Boden rum. Die Geschichte von einem Tonträger. Achso, Moment, die Kompaktkassette heißt der Artikel auf der Seite 40 von dem
1: Lexikon der verschwundenen Dinge.
0: Genau. Nee, ich habe die Dings noch irgendwie irgendwo hingeschrieben, aber jetzt habe ich es noch nicht dabei, die das geschrieben habe, das Buch. Egal. Also, die Geschichte von einem Tonträger kann ja nur mit Musik anfangen, gell? Und das erste Liedchen, wo man selber mal da drauf aufgenommen hat, bleibt ja unvergesslich. Ein ewig Tonband der Sympathie. Gekoppelt an 3 Minuten höchster Ausspannung, hervorgerufen durch die Ängste, dass der Moderator das Liedchen nicht fertig ausspielen tut, weil Liedchen aufnehmen hat schon immer gehasen, still hocken bleiben und Radio haschen, um ein gesucht Liedchen aufs Band zu bannen. Und wenn dann etwas Kummi ist, wo man schon lange hat haben wollen, dann ist das im Glücksgefühl gleichkommen, als wenn man eins von 6 im Bayerischen Wald versteckte Ostereier gefunden hätte. Naja, so steht so im Buch, allerdings auf Hochdeutsch. Natürlich hat man trotz höchster Konzentration also mal die Äußerz vom Trigger von derer rote Aufnahmetast verhobast. Ach, sollen also mal anderen Sprachen Musikfetzen da dazwischen gerade. Aber da hat man die Stopptast gedrückt, die Kassette rausgenommen und mit dem grünen Sechskantbleistift, die sollen damals anscheinend extra dort vergemacht worden, weil die haben so schön gepasst. Gell? Hast du Ahnung? So,
1: das kenn ich noch ganz genau.
0: Du nicht so wohlwissend, ja, ja. Da hat man das ganze Wink zurückgedreht, hat sie mal wieder ein neues Gerät und dann weiter mit lauernder Stellung und dem Finger auf die Aufnahmetast. Hat sie mal Bandsalat gegeben, also das ist ein Salat ohne Essig und Ale. Das kennen nur noch die damals mit geschafft haben.
1: Ja, ja.
0: Oder ist das kleine braune Band gerissen, sogar bei den teure Chromdioxidkassette, dann hat man das verzwervelte Bandmaterial rausgezogen, mit dem Diagonalschnitt die Nagelschere zu Hilfe genommen, das unbrauchbare Gewaschtels schweren Herzens fortgeschmissen und dann das Ganze wieder säuberlich zusammengebappt. Tja, aber nicht nur die Reparatur, sondern auch die Wartung und Pflege von denen kostbare Besitztümer hat viel um sich erfordert. Immerhin hat man für so C60-Kassette eine Menge Taschengeld investieren müssen. Und argwöhnisch hat man das Band betrachtet, wie es dann gelaufen ist. Und ist es rivelig geworden, hat man es halt einmal ganz da schlafen lassen müssen. Dann hat es sogar noch Entmagnetisierkassette gegeben. Die Krönung der Fleisch habe ich mir sogar einmal gekauft, aber dann kaum noch benutzt. Kann ich nur noch
1: erinnern. Ja, so Reinigungskassette, die du auch einfach durchschlafen hast, also fürs Gerät.
0: Das hast du
1: ja
0: für gesehen, den Tonkopf. Dass der Schmutzer vom Tonkopf fortkommt.
1: Ja, genau.
0: Weil irgendwann ist der Ton kaum noch was gehört hat.
1: Ja.
0: Und dann war es wieder ganz klar.
1: Genau.
0: Tja, und die Kassette ist 63 auf der Berliner Funkausstellung präsentiert worden. Das ist der Hammer. Damals habe ich natürlich noch nichts davor gewusst. Und so ein Rekorde hat 299 Mark selber noch gekostet. Unerreichbar für einen normalen Schüler. Aber von 63 könnte man dann nochmal ein Liedchen laufen lassen, dass man mal sieht, was da wer damals gesungen hat. Das machen wir auch jetzt.

0: Macaroni, nee, Quatsch, Baccarole, keine Macaroni
1: in der Nacht. Ne?
0: Für die Leute, die nachts Hunger kriegen. So, weiter mit der Kassette. Die Beschriftung von der Kassette war ja auch so ein Problem. Sauber hat man auch gefangen, aber spätestens am 7. Titel ist es ein wenig eng geworden. Und hat mir die Hill in die Schreibmaschine gespannt, also verrutscht, und die Tippex-Korrekturen haben mehr Zergusnummer geglichen.
1: Ja, das war eine Tour, ja. Dann habe ich es aufgegeben.
0: Genau. Und dann hat es da auch noch die Wege, wegen der verschiedenen Art und Firma echte Diskussionen gegeben, was für Firma die best produziert, die Holländer, die Engländer oder die Deutsche. Namen können wir jetzt ja nicht sagen, wegen der Werbung.
1: Ja, lassen wir es.
0: Hat sich ein japanischer Rekorder mit einer deutschen Kassette vertragen. Soll man auf die 120er-Kassette ganz verzichten, weil das Band so derabelsch war und deswegen also mal gerissen ist. Und dann die Frage aller Fragen, Chromdioxid oder Ferro. Ja, ich kann mich da wirklich ganz genau erinnern. Jeder hat so etwas anders gewusst, aber keiner etwas Genaues. Ja, wie gesagt, wo sind eigentlich die ganze Aufnahme all gelandet, die ganze Kassette? Bis vor ein paar Jahren waren die Flohmärkte noch voll dort vorne. Allein der bekannteste holländische Konzern hat in seiner beste Zeit bis zu 220 Millionen Leerkassette im Jahr produziert. Wo sollen die dann all hier verschwunden? Ein Haufen wertvoller Erinnerungen müsste doch noch irgendwo rumleihen. Also ich habe meine Kassette alle noch fein sortiert.
1: Also ich habe noch ein paar Schuhkartons voll mit dir. Die muss ich mal alle mal raushauschen und mal gucken und digitalisieren. Aber
0: ja,
1: das
0: muss
1: ist
0: man
1: ja
0: machen, weil irgendwann klingen die halt auch nicht mehr.
1: Das selbe Problem wie mit den Dias. Ja, das ist auch, brauchst einen langen Winter, fertig Beschäftigung. Joe, aber jetzt mal, kommen wir mal zur Sache. Ich habe hier meine Zeitmaschine repariert, die war ja kaputt. Habt ihr das letzte Mal mitgekriegt? Jetzt steht sie da. Guck dir sogar an. Der Stecker, habe ich eben nochmal geguckt, ist sauber, ist ordentlich, weil wenn der Stecker unten an den Kontakten schwarz wird, ihr Leute, da müsst ihr gucken, da stimmt was nicht mit dem Gerät. Das ist an der Toaster oder Föhn und so, kann das auch mal passieren. Dann wird die Wicklung nämlich zu heiß, dann kannst das brennen, der Chrom, und nicht, ehe die Hit abbrennt, habe ich mir gedacht, lassen wir es lieber nochmal nachgucken. Ja. Und da ist sie jetzt.
0: Sieht aus wie die vom HG Wells.
1: Die schmeißen wir jetzt mal. Oh, ihr Leid. Mal gucken, ob wir wieder auf 76 zurückkommen.

0: Ja, ja, also, sollen wir richtig ankommen, Simon. 76 ist ja die nämlich ja rausgekommen. Die Maschine geht wieder, juhu, sie ist wieder in Ordnung.
1: Glück gehabt.
0: Und eben hat noch jemand angerufen, beziehungsweise zwar erst mal der Harald, unseren Bumblebee, der Montag Sendung macht. Ein Gruß an alle, die ihn kennen. Und ja, sagen wir das mal.
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0: Ja, das kennt er als Liedersche Wünsche, deswegen nennt er es auch Remember. 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
1: Genau, und dann hatten wir noch einen zweiten Anruf.
0: Der
1: und zwar,
0: war bei dir, ja.
1: Das war der Manfred Pöller und der hat sich nochmal zum Thema mit den Kassettchen da geäußert. Und zwar, der hat noch jede Menge zum Abgeben. Also wenn da Interesse besteht, es geht bis in die 60er Jahre zurück, dann kann man sich bei Manfred melden, ja.
0: Und der macht auch eine Sendung, samstags um 10.
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0: Ja, und es wäre jetzt am 30., also jetzt nicht am Samstag, sondern am 30., da macht er die Sendung Once Upon a Time. Also es war Selemore gewesen, oder wie man das so fessig sagen tut. Aber jetzt 76, da seien wir. Tja, Montag, der 1. März, das Echo kostet 60 Penning. Und wo man es gerade von der Kassette hatte, hier mal ein Polizeibericht von Selemore. Die Überschrift, lange Finger. Musikfreunde haben sich im Bauschmer Massamarkt bedient. Seit dem 1. Januar sollen dort ein Haufen Musikkassette, 8 Kassettenrekorder, mehrere Autoradios sowie 2 Samsound RS-Radios verschwunden und der Schade wird über 4.000 Mark beziehen. 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Aber jetzt wieder zurück, 76, sonst seien die hohen Kosten für die Zeitmaschine, Reparatur für die Katz gewesen. Ach, Timo, babbel
1: ja,
0: du mal
1: ja,
0: weiter.
1: Ja, ich ahne mit, was ich nicht darf.
0: Das ist der dichte Moment.
1: Und anderen bringe und kippe ab, was ich nicht darf. Da ist nämlich ein Artikel mit der Überschrift Teure Spaß für Müllmuffel. Die meisten Abfallsünder werden erwischt, zum Glück. Da sollen nämlich in den ersten 2 Monaten schon 330 Personen mit Strafe von 30 bis 5.000 Mark zur Verantwortung gezogen worden, weil sie alles Mäschliche bzw. Unmäschliche in der Gegend abkippen. Das geht von Dutte mit Haushaltsmüll bis zu Industrieabfällen. Die 30 Mark, also die niedrigste Summe, das war ein Bub, der keine Lust gehabt hat, seine Zeitung auszutragen und hat sie ins Gebüsch geworfen. Ja, ja, so geht das nicht, ihr
0: ja,
1: Leute.
0: Das kann man nicht machen. Und dann wird noch berichtet, dass das Museum ein Obel-Motorrad erworben hat. Und was mich ein bisschen irritiert, ist der weitere Text, wo da wörtlich steht, nach dem Umzug aus dem ehemaligen Heimatmuseum in der Marktstraße in der Festung begann für das Museum eigentlich die Stunde Null. In der Festung musste der hauptamtliche Museumsleiter Peter Schirmbeck, der mein Handwerker zur Seite steht, praktisch von vorn beginnen, denn außer einigen Ausstellungsstücken konnte aus der Marktstraße nichts übernommen werden. Ei, das Studio bedeutet, dass der Heimatverein nichts Brauchbares gehabt hat, wie das Museum Selemore der Stadt die weggeben hat. Das kann ich nicht so ganz kapieren. Das kann aber auch nicht stimmen, weil ich das Museum aus der Lehrer Hausmann-Zeit noch kenne, du. Da hat es vieles Interessantes gegeben, was aber anscheinend dem Dr. Schirmbeck nicht so recht in seinen Plan gepasst hat. Naja. Auf einmal schien mir das, als wenn für ihn nur der Obel aus politischer Sicht gegeben hat. Das haben mir auch viele gesagt. Und mein Vater hat mal mit einer unbekannten Sache irgendwo in der Ecke hin die Wieg von der Obel-Familie gesehen, wo die 5 Obel-Bube als kleine Wärme drin gelegen haben. Und das verstehe ich nicht, dass man das nie gesehen hat.
1: Ja.
0: Und auch noch andere Sachen. So etwas wäre doch zum Beispiel für Mütter interessant, die ins Museum kommen. Naja, aber das ist Geschmackssache und Ordenssache.
1: Wie ja, generell,
0: okay, man das sagt. Wieder in die Seife gebissen hat. Ach, mach du mal weiter, ja,
1: Jungs. Das Modehaus Scholz an der Stadtcash, die tun jetzt wegen der großen Nachfrage einen separaten Jeans-Shop aufmachen. Nicht nur Hose, auch anderen Klamotten aus Jeansstoff. Und die Umkleidekabine sollen mit Nationalfarbe von verschiedenen Ländern versehen. Und Jeans-Shop, ja, das ist schon wieder so ein englisches Wort. Wenn sie wenigstens Jeans-Läge oder Jeans-Laden nennen können. Naja, aber zu dem Thema tut das nächste Liedje passen.
0: Ja, lass ich mal ein Liedje laufen. Aber da will ich gerade noch was dazu sagen. Du musst da drauf fahren, ich rede so, das ist ein bisschen lauter. Weil es um nix. Jeanshose geht. Meine Tochter, das ist jetzt was Aktuelles, die wollte sich eine Jeanshose kaufen. Und die hatte alle Löcher. Und die wollte auch mit ohne Löcher. Und der Hammer war, dann hat sie endlich auch mit ohne Löcher gefunden, mit mehr Stoff. Und die war dann sogar günstiger. Das ist wie bei den Bikinis. Je knapper die werden, desto teurer werden sie, je weniger. Apropos, ach ja, Jeans on, das ist ein schönes Liedchen von David Dundas. Das passt da dazu.

Mit dem Lied will ich mal jemand grüßen. Mein ehemaliger Co-Pilote, die auch schon hier gewesen sind. Der Gerd Gäbisch, der Isel. Und der Klaus und die Isolde Plaggemeier. Hallo, ihr Lieben. Ich denke, dass ihr jetzt zuhört.

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1: Yippie, bleibt du, ihr Leid, jawohl. Also, weiter geht's. Am Freitag, dem 5. März 76, da ist da ein Foto vom Marktplatz mit dem letzten Auto drauf, im Opel-Rekord, der da drauf steht, dude. Und die Packuhren sind all miteinander schon abmontiert, stehen nur noch die Säule da davor da. Und im Hintergrund die Bushaltestelle mit dem runden Dach am Ende, vorne und hinten, könnt ihr euch vielleicht noch erinnern. Und die Bank seiner war auch schon fort. Und auf dem Bild nebendran sieht man, wie einer hinter der Cash plästern tut. Plästern, das heißt also Pflastersteine verlegen. Wenn was einer fragt, was plästern heißt.
2: Ja, das sah eigentlich damals ganz schön aus.
1: Ja, also das ist jetzt genau fertig schon her, wo sie den Platz gemacht haben.
2: Ja, und wenn es wo gebrennt hat, hat es mal Streitigkeiten gegeben. Wer wie viel zu befehlen hat, das geht ja nicht, ihr Leid. Wer vor lauter Disputieren die Hütte abbrennt, gell. Deswegen ist jetzt der Heinz Lomb zum neuen Stadtbrandinspektor gewählt worden. Der darf jetzt das Kommando geben, wenn alle vier Wehren gleichzeitig zum Einsatz kommen.
1: Es war nämlich früher so, wenn einer von der Kindsteger zum Beispiel was kommandiert hat, dann hat der von Rüsselsheim nichts gemacht, weil der gesagt hat, das war nicht mein Chef.
2: Naja.
1: Und jetzt ist das heute mit geklärt. Entschuldigung.
2: Aber nur bei der Feuerwehr. Ich will jetzt nicht so ins Detail gehen, was ihr heute noch. Naja, okay. Und wieder ist in der Stadtteil etwas los. Der Erik Rode, bestimmt viel von euch noch bekannt als der Kommissar. Der tut der widerspenstische heilige Spiele. Mit brennender Zigarre ist er hier auf dem Foto zu sehen.
1: Ja, da hat die Feuerwehr gleich extra Einsatz gehabt, wahrscheinlich. Ein Volkskonzert für den Dirigenten, hier die Überschrift. Der Martin Kall tut seit 40 Jahren den Gesangverein Germania als Dirigent leiten. Tja, da wird natürlich gefeiert. Es kommen Solisten vom Südwestfunk, von der Städtischen Bühne aus Mainz, vom Hessischen Staatstheater Wiesbaden und von der Johannes-Gutenberg-Uni. Alles aus Mainz. Und ja, da war was los, Sabalot, tja, Germania. Ist ja halt auch nicht mehr. Schon ein komisches Gefühl, wenn man das so liest. Dann ist da ein Foto von der Stelle, die noch nichts, sagen wir, besser Schofel aussehen tut. In der Zeitung von 76, da komme ich da weg, nein, ich mehr. Die Stelle, wo sie die Waldstraßschule abgerissen haben, gehe ich nicht mehr vom Rex-Kino. Da sollte eigentlich ein Grünanlage hin mit ein paar Parkplätzen. Der sieht aber weder nach einem richtigen Parkplatz noch Grünanlage aus, verwahrlost. Und das haben sie da auch geprangert und ein Bild neu gesetzt in die Zeitung.
2: Ja, und heute ist der Platz da und gehe ich über das Rex, ist verwahrlost.
1: Ja,
2: das
1: ist Rex verwahrlost. Und ein Kommentar drunter, wo Betonbrockelei, da braucht kein Stadtgärtner zu hacken. Naja, gut. Im Obergeschoss beim Neckermann, wer kann sich noch erinnern, vorne, große Bau, gibt's jetzt ein elektrisches Kommunikationszentrum für die Buchungen von Bestellungen, Versicherungen und Reise. Das ist also der Anfang von der Computerisierung. Steht da. Computer im Dienste des Kunden. Ist dann nämlich die Überschrift. Ja, so, und jetzt haben wir genug geschwätzt. Lassen wir mal die Dalia Lavi singen. Warte wie Pfeile aus der Zeit.

0: Ja, ihr Leid, das muss sein. Das seid ihr ja so gewöhnt. Und ja, wenn die Hälfte rum ist, ist schon wieder über die Hälfte rum. Mein Kochtipp. Ja, und wo es im Moment um Spaschel geht, da habe ich was gefunden aus dem Buch. Als meiste war es mir ja selber, aber ich sage es jetzt gerade nochmal. Aus die Tricks und Tipps der Köche von Hans-Peter Magowitz und Juliane Raskin-Schmitz aus dem Hedege Verlag. Da steht die Aufbewahrung. Küchentuch mit kaltem Zitronenwasser tränke. Die Spaschel neu schlagen, kann man sie maximal 3 Tage lagern. Und wenn man sie schon geschält hat, dann aber nur 24 Stunden in dem Tuch. Und wenn die Spaschel etwas bitter sind, das habe ich auch noch nicht gewusst, Weißbrotstiegelchen mitkochen. Wahrscheinlich der Zucker vom Weißbrot tut es, dann muss man ausprobieren. Ich habe es noch nicht probiert, aber als Tipp. Und wenn man sie kaufen tut, das Stielende darf nicht braun und nicht gerissen und verholzt sein. Und die Caps müssen noch fest geschlossen sein. Und dann gibt's ja noch die Kneifprobe mit dem Daumennagel ein bisschen neu trinken, da muss Saft raustreten, dann wisst ihr diesen frisch, ihr Leid. Ja, das ist soweit ein Tipp über die Spaschel. Dann ist mir noch eben das Ei gefallen, das habe ich die Woche am Computer gemacht, das kann ich auch mal weitergeben, da habe ich eine als Hauberst, die ich nicht mehr für die Haggis nehme. Die habe ich mir genommen an der Tastatur vom Computer, bis sie hochkant, bis sie quer drüber gefahren, hui, die Ruck, da waren die ganz gezäbelt, gekrimmelt, die Härche und das ganze Gewürzel war fort. Das kann man auch schön nehmen am Rasierapparat und sonst wo. Also, wenn ihr mal als Hobest habt, nicht gleich fortschmeißen. Da kann man noch immerhin einen Krümel entfernen. Jo, das war mein Tipp. Wo sind wir denn jetzt?
1: Jo, jetzt geht's weiter mit Februar 76. Ja. Da sind 161 Menschen in Rüssel zum Dazukommen. Jetzt sind wir 62.765. Ja, stolze Zahl.
0: Ist doch etwas.
1: Genau. Und in der Walder Fleckstraße 53 macht der Friseursalon Heuer auf. Das Besondere bei denen, während der Wartezeit kriegt man Getränk nach Wahl. Das könnte die Ärzte in ihre Praxis auch mal einführen, gell? Beim Zahnarzt vorher viel gute Whisky, da könnte man vielleicht sogar die Spritz sparen. Na, da hätte ich meinen Zahnarzt, Dr. Bauer Größe.
0: Da hätte der Zahnarzt noch mehr Zulauf, wäre es noch voller, wenn der gute Whisky
1: ist. Ja, aber meiner ist auch so top. Jetzt mal etwas Sportliches. Unser Volleyball-Major von der Kantschule, das ist meine Altschule, gewinnt den Landesentscheid und dürfen nach Berlin zum Finale fahren. Das ist doch etwas.
0: Das kann man doch ruhig mal erwähnen, gell? Alleweil. Tja, und welchen Badesee in Bautzen gibt es immer noch Gedeppe? Es wird von der Stadt ausdrücklich hingewiesen, dass das Bade dort auf Eichengefahr stattfinden tut. Aber ein Plumpsklo oder Plumpsklos seien wenigstens geplant, damit die Landschaft sauber bleibt. Dann ist so ein Artikel, der erste Schritt für eine menschenwürdige Unterbringung für die Polizei, so der Anfang vom Artikel, ist gemacht. Der Bauausschuss von der Stadtverordneten hat im Erbbaurechtsvertrag zwischen der Stadt und der GWB über 10.000 Quadratmeter Grundstück im Hasegrund Ecke Schuhmacherin zugestimmt. Also Selmo war also noch die Polizei hinne an der Parkschule. Ja, eben. Der Palm hat sein Rex-Kino renoviert und neue, bequemere Sitz einbauen lassen. Er hat jetzt zwar 30% weniger Sitz, aber damit man sein Bar beim Gucken besser ausstrecken kann und es ist bequemer. Außerdem hat er mit der Sittenpolizei, die haben nichts Anständiges.
1: Nichts Anständiges.
0: Ah, das hat ich letztes Mal erzählt, die seien da kommen, wie angeblich ein Pornofilm und so ein Kram, da hat er ein bisschen Eier gehabt. Also, die seien für die Katz kommen. Dann, die Köbelhalle kriegt wieder Besuch. Am 15. März kommt der Klaus Doldinger mit seiner Gruppe und am 25. März der Ernst Mosch. Das ist doch echt Kontrastprogramm hier, ihr Leute. Ja.
1: Der Doldinger mit seiner Tatortmusik. Ja. Tatort? Der konnte eben doch Tatort machen.
0: Tatort-Musik, ja, genau. Und ja, das ist
1: also... Ist denn auch das Boot? Hat er denn nicht auch die Musik?
0: Hat er auch gemacht, ja.
1: Genau. Ja, okay.
0: Ich habe hier ein Stickelchen von 76, wo er damals rausgebracht hat. Das bringe ich aber zum Schluss. Und jetzt bringe ich mir Mode Mosch. Das ist nämlich schön, da kennt ihr, wenn ihr den Tisch in der Mitte vom Raum habt, könnt ihr drumherum marschieren. Das ist eine schöne Marschmusik, hört sich gut an. Ja, ja. Die gebackene Musik ist das doch, gell?

0: Das ist doch Amusi, hä? Jetzt hätte ich gerade mal ein Maß Bier trinken.
1: So, mal einen Anruf?
0: Ach ja, man hat ja einen Anruf. Das muss ja noch mich korrigieren. Ich wollte Theater sagen, hab, glaube ich, Köbelhall gesagt. Das war im Theater. Der Fips war nämlich dort und soll noch berichten, das war Selma sehr schön. Es hätte ihm gefallen. Okay. Ein Gruß von ihm an alle, die ihn kennen. Das ist der Fips von der Triptebach, von der Flächemer Seite.
1: Jo. Jo, und dann in unserem Nachbarkaff in Raunem, da die SSV seit Tausends Mitglied. Der Vorsitzende, der Erich Dreisbach, der verrat sich und hat dem 9 Jahre alte Thomas Wolf zusammen mit dem Karl Fritz Tietz, und der Renate Böhm und Gudrun Richter den Bub gratuliert. Er hat Apps zum Naschekret, sein Mitgliedskart, die Vereinssatzung ohne Stoffabzeichen. Und seine Mutter, die dort dabei ist, kriegt einen Blumenstrauß und darf dem Bub noch einen Trainingsanzug kaufen, den der Verein bezahlen tut. Das ist doch etwas. Die Caldex hat jetzt nach 7 Monaten Bauzeit für 2,3 Millionen Mark eine neue Abwasserreinigungsanlage. Dabei die Brie diese Ablosse besser gereinigt und entölt.
0: Tja, das ist auch ein Ding. Wenn man überlegt, gibt man einen Anzug haben, einen Trainingsanzug, war schon gut. Also, wie ein Angestellter von der Stadt am Montag meint, am 15.04. ins 76 war das ins neue Gebäude an der Schäfergasse, Neuwild, Leiter und Todesschädel auf der Tierschwelle. Ich glaube, in dem Moment wäre ich auch hellwach. Die Kripo, die dann gleich da war, meint, dass das wahrscheinlich ein Fund von der Baggerarbeiter an der Stadtkästerei kennt, weil die habe ich ja da selber auch gebuddelt, wie heute. Das wiederholt sich ja alles. Aber weil der schon etwas älter ausgesehen hat, muss das schon älter gewesen sein. Ja, 76, das habe ich ja gesagt. Ja. Wenn ich dann nachdenke, suche die vielleicht noch mehr alte Gräber und tun deswegen den Platz um die Kästchen Zeit auch nochmal ausbuddeln, oder? Ich weiß ja nicht.
1: Wer weiß, was für Leichen da vergraben sind.
0: Wer weiß ja nicht. Man kriegt ja nicht alles gesagt. Und da müssen wir Bücher ja kombinieren, gell? Apropos Angestellte. Die Tarifverhandlungen seien gescheitert und da habe viele von der Stadtverwaltung gestreikt. Sie habe für eine halbe Stunde die Arbeit niedergelegt und sich vor dem Rathaus versammelt, steht da in der Zeitung. Ich finde es mir lustig, die Arbeit niedergelegt. Das hört sich an, als würde sie auf dem Arm oder auf der Schulter herumschleppen und dann auf dem Boden hinlegen.
1: Oder wie bis ich schwanger, aber das ist ja nie der Kunst oder so.
0: Du.
1: Okay. Die evangelische Freikirche im Hessering stellt sich vor, die tun vom 21. bis 28. März Gemeindewoche veranstalten, wo sie sich die Bevölkerung vorstellt. Du. Und hier kurz zum Inhalt. Die evangelische Gesundheit.
0: Entschuldigung.
1: Warte nichts. Die evangelisch-freikirchliche Gemeinde unterhält im Rahmen von der Allianz Verbindungen zu der Landeskirche, doch besteht eine Trennung aufgrund von einem anderen Taufverständnis. Da wird man nämlich nicht neigeboren. Neugeboren, nicht neingeboren, also nicht reingeboren, sondern neugeboren. Nicht neugeboren, also mit der Darf vom Baby, sondern die Aufnahme erfolgt nach einem persönlichen Bekenntnis zu Jesus Christus, dem sich dann die Darf als Zeugnis dort für ausschließen tut. Die persönliche Bekehrung und die Mission stehen im Vordergrund. Ach, tut's
0: Koordinierte
1: Amtsträger geben. Und es wird

0: Tierarzt, der Dr. Moll, ist optimistisch und freut sich mit. Da steht dann dabei, auf 1 Million Einwohner kommen bis 40 Nierenkranke.
1: 1976, ja.
0: Apropos Krankenhaus, jetzt muss ich mal noch was loswerden. 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
1: Und es ist ein wichtiger Job, also wäre super, wenn es jemand finden würde.
0: Ach, es ist noch was, was Krankenhaus betrifft. Stellt euch nicht so dumm, oh, ihr Leid, geht mal hin, wenn Blutspendeaktionen sind, das tut nicht mehr weh, die Nadel ist ein so dünn. Wenn ihr nicht hinguckt, merkt ihr nicht mal, wenn gepikst wird. Das wird dem schon immer Blut gebraucht. Und wenn ihr selber immer auf dem OP-Tisch leiden tut und die Pläne, wir haben kein Blut mehr, dann seht ihr nämlich alt aus. Also, macht das mal. Ja, jetzt haben wir wieder genug gebabbelt, gell?
1: Ja, jetzt machen wir ein bisschen Musik.
0: Christian Anders, vor allem in einer...

0: Ihr Leid, wir müssen es ein bisschen kürzer fassen. Der Christian muss nächstes Mal eine Musik. Da müssen wir ein bisschen kürzer.
1: Oder er muss Russel sein, dann.
0: Ja. Also mach du mal.
1: Also beim Opel ist mal wieder etwas los. Da kommt ein Promi, aber nicht aus Amerika, sondern aus Bonn. Unser Bundeskanzler Helmut Schmidt kommt mit dem Hubschrauber und tut vor der PEK, der PEK Lande. Er erklärt der Obler, dass das Gerücht um eine Zahlungsunfähigkeit von der Renteversicherungsträger und Verunsicherungskampagne gewesen sein muss. Und

0: Ja, der Schmidt ist der zweite Kanzler, der Name Willy Brandt, unser Oblepsore tut. Er bewundert die Opel-Modellparat, die von der PEK oder PEG aufgestellt ist und tut auf Auto deute mit den Worten, was ist denn das für eine? Tja, das ist der Commodore GSE. Er selbst fährt zur Zeit 19er der Rekord. Und nach der Betriebsversammlung ist ein Pole-Aussiedler auf ihn zu und hat sich bei ihm für die neue Verdreh bedankt.
1: Ja, das finde ich schön, ja, die Geste.
0: Ein Mann
1: und des Volkes. Ich nehme an, dass er anschließend ein GSE gekriegt hat vom Opel. Aber da steht hier nichts dabei. Das war ein schönes Auto, 100 PS GSE. Der ging ab. Aber egal, ich will jetzt nicht von Autos hier schwärmen. Und das Jugendhaus tut alle Red Grund zur Ärgernisse geben. Aber jetzt sollen 5 pädagogisch geschulte Kräfte eingestellt werden. Das hat die Stadtverordnetenversammlung jetzt am Jugendausschussvorsitzenden Hans-Karl Gerbisch zugesagt. Tja. Und es geht wieder mit den Finanzen aufwärts. Beim Haushaltsplan wird festgestellt, dass aus 14 Millionen Mark Schulden nur noch 6,3 Millionen Schulden werden.
0: Ja. Können wir heute von träumen.
1: Wer kann sich noch an den Stadtrat Philipp Klevel erinnern? Der wird zum Grund seiner über 20-jährigen Tätigkeit für unsere Stadt in der öffentlichen Sitzung von der Stadtverordneten zum Stadtältesten ernannt und kriegt vom Dr. Stasbesch und Werner Bechtel einen dicken Blumenstrauß hier auf dem Foto. Ach, mach du mal weiter.
0: Ja, und da sind wir am 1. April. Am 1. April ist ein Bericht über Sivu Sonderschichte beim Opel in Bochum. Das ist aber kein April-Scherz. Eigentlich war 9 geplant, aber das hat der Betriebsrat abgelehnt. Da ist ein Foto vom Haus Frankfurter Straße, Kinsterer Straße. Instandsetzung wäre nicht mehr rentabel. Naja, steht hier zumindest. Desto mehr ist es zum Abbruch freigegeben. Da soll erst mal ein Parkplatz hin. Jetzt tut es auch 3 kranke Transportfahrzeuge und Rettungsware am Krankenhaus geben. Für den DEK-Kreisverband in Gähre. Der Stadtrat Erich Solberg tut so offiziell im Beisein von der Fahrer an den DEK-Geschäftsführer Herr Hohmann übergeben. Damit hat der Wechsel von der Zuständigkeit vom Krankentransport vom Krankenhaus ans Rotkreuz stattgefunden.
1: Ja, dann machen die das weiter. So, und jetzt haben wir nochmal schnell noch ein Liedchen für unsere 2 Frauen.
0: Genau,
1: für die Doris mit Sabine. Willst du mal noch ein paar Grüße los, wenn nämlich auch...
0: Ja, wie gesagt, meine Familie, die Sabine, Tim und Lars... Und ja, wer noch so alles zuhört und mich so kennt. Und ja, wie gesagt, jetzt spielen wir erstmal schön Liedchen.
1: Mir spielen auch noch so viel Leid im Kopf rum. Sagen wir einen Gruß an alle jetzt mal, an die Doris, vor allen Dingen auch jetzt, die das Liedchen auch kennt. Das lassen wir jetzt mal laufen, ihr Leid.
0: Queen, Bohemian Rhapsody.
1: Noch, was ist das?
0: Die Streige.
1: Das war der falsche Schiebe, haha.

0: Ja, das ist Queen mit Freddie Mercury, der Mann mit der Stimme. Ja, wie einem doch so manches irgendwie bekannt vorkommen, du. Tina Diggle, zuerst die Überschrift Signalampeln werden gekoppelt, Verkehrsmaßnahmen bei der Marktplatzneugestaltung. Und hier der Anfang von Diggle mit JS. Die am Mittwoch dieser Woche in Angriff genommene Baumaßnahme im Rahmen der Marktplatzumgestaltung erfordert zwar keine Verkehrsumleitung, jedoch einschneidende Maßnahmen in diesem Bereich. So wurde die Mainstraße zur Einbahnstraße erklärt, der Fußgängerüberweg in die Frankfurter Straße verlegt und so weiter und so weiter. Die Verwirrung in den ersten Tagen war vollkommen. Fußgänger hasteten an gewohnter Stelle über die Mainzer Straße und gerieten schnurstracks in die Baustelle. Das mit der Baustelle ist ja irgendwie lustig, wenn man das heutzutage lesen tut, was vor 40 Jahren, und dann die Heidisch-Zeitung sieht, dann manche Artikel. Oder
1: ja, könnten wir gerade heute übertragen.
0: Jetzt kannst du gerade wieder nehmen. Das ist lustig. So, damit machen wir Schluss. Nächstes Mal geht's weiter, ihr Leute. Mir sage Ache.
1: Bye bye, Babes.
0: Ja, was machen wir jetzt? Ich hatte ja noch den Dings vorgehabt. I was sagen, Doldinger, da ist er. Den lassen wir jetzt laufen, mit dem tun wir uns verabschieden. Ja. Das ist so eine Sache. Hast du deine Taschendiesel wieder dabei, dass wir winken können? Ache, ihr Leute, bleibt gesund und munter bis zum vierten. Was heißt das, vierte?
1: Und haltet das hessische Brauchtum hoch.
0: Ja, trinkt inzwischen mal einen Äppelwein, der ist gut für den Kreislauf. Ach ja.
1: Und für die Verdauung.
0: Aber halt, mein Mann, was zum Donnerstag wollte ich ja noch loswerden. Ah, Dick, wo hab ich's dann? Ja, der Geist wird reich durch das, was er empfängt, das Herz durch das, was es gibt, von Victor Hugo, oder Hugo, das ist der französische Schriftsteller.
1: Der mit dem Glöckner.
0: Was war das?
1: War das der?
0: Nee, war es nicht.
1: Doch, no. Glaub schon.
0: Also ich sag's aber nur mal, der Geist wird reich durch das, was er empfängt, das Herz durch das, was es gibt. Jo, mit denen Worten wirklich sagen wir jetzt Ache. Bleibt gesund, munter und guter Dinge. Und wenn ihr Freizeit habt, ja, dann wie war das mit dem Hippe? Kennst du gar nicht mehr. Franz Werkes, Hans Werkes. Ja.
1: Nee.
0: Also, Ache. Ja, willst du auch noch was sagen?
1: Jo, bis zum nächsten Mal.
0: Gib's nochmal, nächstes Mal.
1: Mach's aber klar.
0: Super.